0: Zuvor hatte Italien bereits Kontrollen wegen der Flüchtlingskrise in Ceuta eingeführt. Madrid findet das völlig überzogen. Beide Länder haben keine gemeinsame Landgrenze. Es bleibt beim Baustopp für den umstrittenen Ballsaal am Weißen Haus in Washington. Ein Berufungsgericht bestätigte die richterliche Anordnung aus dem März. Der Kongress hätte dem Bau zustimmen müssen, heißt es. Für das pompöse Prestigeprojekt von US-Präsident Trump wurde der historische Ostflügel des Weißen Hauses abgerissen.
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2: Wenig Wolken gibt es gerade, meistens ist es klar und trocken. Die Temperaturen liegen aktuell zwischen 17 und 9 Grad. Tagsüber bleibt es meist sonnig und trocken, nur am Alpenrand kann ab und zu mal ein Schauer dabei sein. Die Höchstwerte liegen bei 23 bis 33.

0: 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Michael Jackson, Bad.
1: Duett der Superlative. Das hatte zumindest Quincy Jones im Kopf, als er an einem gemeinsamen Song von Michael Jackson und Prince arbeitete. Es gab sogar ein streng geheimes Treffen der beiden Popgiganten. Doch Prince wollte keinen Song singen, den er nicht selbst geschrieben hatte. Naja, ich sag mal, für Michael Jackson kein Problem, denn Bad wurde auch ohne Prince zu einem riesigen Hit.

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A Flock of Seagulls. Und neu dabei, The Twins, Not the Loving Kind. Reingewortet von Anke aus München über die

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1: Im Studio Philipp Nützig. Mehrere Bundesländer wie NRW oder auch Niedersachsen setzen das Sonntagsfahrverbot für Lastwagen außer Kraft. Schon ab diesem Wochenende gilt die Regel. So sollen Unternehmen unterstützt werden, die bei ihren Transporten wegen der niedrigen Pegel vom Wasser auf die Straße ausweichen müssen. Die Debatte über eine bessere Drohnenabwehr in Deutschland reißt nicht ab. In NRW gab es jetzt offenbar einen weiteren Vorfall mit den Fluggeräten. Zwei Drohnen sind in der vergangenen Nacht über einem Bundeswehrstandort aufgetaucht. Das berichtet unter anderem die Süddeutsche Zeitung. Zwischen Spanien und Italien ist ein Streit um Grenzkontrollen entbrannt. Als Reaktion auf italienische Kontrollen für Flüge und Schiffe aus Spanien hat Madrid nun selbst welche eingeführt. Italien wollte sich mit den Kontrollen vor einer Migrationswelle aus Ceuta schützen. Spanien hält das für unfair. Die sogenannten Heimatkennzeichen sind in Deutschland sehr beliebt. Das zeigt jetzt eine Studie der Hochschule Heilbronn. Seit 2012 wurden mehr als 300 alte Kennzeichen für kleinere Kreise und Städte reaktiviert und über 7 Millionen Fahrzeuge und Anhänger damit zugelassen. Am beliebtesten ist MO für Moers.
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3: Wenig Wolken gibt es gerade, meistens ist es klar und trocken. Die Temperaturen liegen aktuell zwischen 17 und 9 Grad. Tagsüber bleibt es meist sonnig und trocken, nur am Alpenrand kann ab und zu mal ein Schauer dabei sein. Die Höchstwerte liegen bei 23 bis 33.

0: 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Steve Norman von Spandau Ballet über Paul Young, Every Time You Go Away.
1: This is Paul Young.
2: Paul Young und ich, wir kennen uns seit den 80ern. Er ist einer der wundervollsten Menschen, die ich kenne. Wir standen gemeinsam bei Band Aid und Live Aid auf der Bühne und sind über all die Jahre in Kontakt geblieben. Heute treten wir wieder gemeinsam auf und teilen Songs und Geschichten. Every Time You Go Away ist für mich auch ein Symbol für diese lange Verbindung.
3: One of the most wonderful human beings I know.

und neu dabei Prince and the Revolution. I would die for you. 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
1: Im Studio Philipp Nützig. Die ersten Bundesländer lockern wegen des Niedrigwassers das Sonntagsfahrverbot für Lastwagen. In NRW, Rheinland-Pfalz, Niedersachsen und dem Saarland wird es ab sofort außer Kraft gesetzt. Damit sollen Unternehmen unterstützt werden, die vom Wasser auf die Straße umsteigen müssen. Es hat offenbar schon wieder einen Vorfall mit Drohnen in Deutschland gegeben. Wie unter anderem die Süddeutsche Zeitung berichtet, sind zwei Drohnen über einem Bundeswehrstandort in NRW gekreist. Auf dem Stützpunkt in Mechernich werden Patriot-Flugabwehrsysteme repariert. Zwischen Berlin und Paris fahren erstmal keine Direktzüge mehr. Die Verbindung ist wegen technischer Probleme erstmal aus dem Fahrplan genommen, heißt es von der Deutschen Bahn. Wie lange das so bleibt, steht noch nicht fest. Den Direktzug zwischen den beiden Hauptstädten gibt es seit Ende 2024. Es bleibt beim Baustopp für den umstrittenen Ballsaal am Weißen Haus in Washington. Ein Berufungsgericht bestätigte die richterliche Anordnung aus dem März. Der Kongress hätte dem Bau zustimmen müssen, heißt es. Für das pompöse Prestigeprojekt von US-Präsident Trump wurde der historische Ostflügel des Weißen Hauses abgerissen.
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3: Wenig Wolken gibt es gerade. Meistens ist es klar und trocken. Die Temperaturen liegen aktuell zwischen 17 und 9 Grad. Tagsüber bleibt es meist sonnig und trocken. Nur am Alpenrand kann ab und zu mal ein Schauer dabei sein. Die Höchstwerte liegen bei 23 bis 33.

0: 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Midnight Oil, Blue Sky Mine.
1: Ein Song gegen das Vergessen. Blue Sky Mine erinnert an das Schicksal der Männer, die in den 1940er Jahren in engen, stickigen Stollen und Schächten in den Minen der australischen Stadt Wittenoom schufteten. Was sie nicht wussten, das Material, das sie täglich aus dem Stein schlugen, war tödlicher Asbest. Viele Menschen sterben, bevor die Regierung 1966 endlich die Mine schließt und der Profitsucht ein Ende setzt.

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1: Im Studio Philipp Nützig. Mehrere Bundesländer wie NRW oder auch Niedersachsen setzen das Sonntagsfahrverbot für Lastwagen außer Kraft. Schon ab diesem Wochenende gilt die Regel. So sollen Unternehmen unterstützt werden, die bei ihren Transporten wegen der niedrigen Pegel vom Wasser auf die Straße ausweichen müssen. Es hat offenbar schon wieder einen Vorfall mit Drohnen in Deutschland gegeben. Wie unter anderem die Süddeutsche Zeitung berichtet, sind zwei Drohnen über einem Bundeswehrstandort in NRW gekreist. Auf dem Stützpunkt in Mechernich werden Patriot-Flugabwehrsysteme repariert. Wer von Italien nach Spanien einreist, muss ab sofort durch eine Grenzkontrolle. Das hat die spanische Regierung angekündigt. Zuvor hatte Italien bereits Kontrollen wegen der Flüchtlingskrise in Ceuta eingeführt. Madrid findet das völlig überzogen. Beide Länder haben keine gemeinsame Landgrenze. Die Weltgesundheitsorganisation drängt wegen der Ebola-Epidemie in der Demokratischen Republik Kongo auf Impfstofftests. Ein gegen eine andere Ebola-Variante zugelassenes Mittel könnte auch jetzt helfen, heißt es von der WHO. Darauf würden erste Ergebnisse hindeuten. Tausende Menschen haben sich bereits infiziert.
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3: Trocken ist es heute, dazu meist klar bis nur leicht bewölkt. Später bleibt es in vielen Ecken sonnig und richtig heiß. Nur am Alpenrand kann am Nachmittag vereinzelt mal ein Schauer dabei sein. Sonst nichts los dazu, Höchstwerte zwischen 23 und 33 Grad. Morgen geht's heiß weiter, maximal bis zu 36 Grad. In den Bergen im Süden später mit einzelnen Schauern und Gewittern.

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Du wirst ganz nass. 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Du hast ihn verloren, als ich dir den Weg zeigen musste. Wer hat verloren? Du dich? Ich mich? Oder?

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0: Newsflash!
1: In den letzten Monaten ist die Zahl der vermissten Personen dramatisch angestiegen. Die jüngste Veröffentlichung der lokalen Polizeibehörde berichtet von einem weiteren tragischen Fall. Es handelt sich um ein 19-jähriges Mädchen, das zuletzt vor 14 Tagen gesehen wurde. Die Polizei schließt die Möglichkeit nicht aus, dass es sich hier um ein Verbrechen handelt.

0: besonderer Song eines besonderen Sängers. Ein echter Künstlertyp. Fab Marvin von Milli Vanilli über Culture Club. Do you really want to hurt me?
1: Boy George. Ich habe lange in London gelebt und Boy George oft getroffen. Als dieser Song rauskam, habe ich ihn sofort geliebt. Aber noch stärker ist meine Verbindung zu Boy George selbst. Für mich ist er ein großartiger Typ. Und auch ein Freund. Deshalb verbinde ich diesen Song immer mit dem Menschen dahinter.
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und neu dabei The Smiths. This Charming Band. Eingewortet von Sina aus Hannover über die

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1: Im Studio Gisa Weber. Die ersten Bundesländer lockern wegen des Niedrigwassers das Sonntagsfahrverbot für Lastwagen. In NRW, Rheinland-Pfalz, Niedersachsen und dem Saarland wird es ab sofort außer Kraft gesetzt. Damit sollen Unternehmen unterstützt werden, die vom Wasser auf die Straße umsteigen müssen. Wer von Italien nach Spanien einreist, muss ab sofort durch eine Grenzkontrolle. Das hat die spanische Regierung angekündigt. Zuvor hatte Italien bereits Kontrollen wegen der Flüchtlingskrise in Ceuta eingeführt. Madrid findet das völlig überzogen. Beide Länder haben keine gemeinsame Landesgrenze. Es hat offenbar schon wieder einen Vorfall mit Drohnen in Deutschland gegeben. Wie unter anderem die Süddeutsche Zeitung berichtet, sind in der Nacht zu Freitag 2 Drohnen über einem Bundeswehrstandort in NRW gekreist. Auf dem Stützpunkt in Mechernich werden Patriot-Flugabwehrsysteme repariert. In der zweiten Fußball-Bundesliga rollt wieder der Ball. Hertha BSC konnte sich zur Saisoneröffnung gegen Bundesliga-Absteiger Bochum durchsetzen. Die Berliner gewannen mit 1:0 und beendeten damit eine kleine Negativserie. Seit 6 Jahren konnte die Hertha kein Auftaktspiel mehr gewinnen.
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3: Trocken ist es heute, dazu meist klar bis nur leicht bewölkt. Später bleibt es in vielen Ecken sonnig und richtig heiß. Nur am Alpenrand kann am Nachmittag vereinzelt mal ein Schauer dabei sein. Sonst nichts los dazu, Höchstwerte zwischen 23 und 33 Grad. Morgen geht's heiß weiter, maximal bis zu 36 Grad. In den Bergen im Süden später mit einzelnen Schauern und Gewittern.

0: 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George Michael, Careless Whisper.
1: Kennt ihr das Video zu Careless Whisper von George Michael? Da gibt es ja eine richtig heiße Kussszene mit George und dem Model Lisa Stahl auf einer Yacht. Als Lisa erfährt, dass ausgerechnet das Filmmaterial dieser Szene verloren gegangen ist und sie das Ganze nochmal neu drehen müssen, reagiert sie hocherfreut. Denn wie sie später verrät, haben sie und Michael nicht nur harmlose Filmküsse ausgetauscht. Und die haben ihr zumindest sehr gut gefallen. Und da ist doppelt dann natürlich besser. 80s.

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1: Im Studio Gisa Weber. NRW, Rheinland-Pfalz, Niedersachsen und das Saarland setzen das Sonntagsfahrverbot für Lastwagen außer Kraft. Und zwar bereits ab diesem Wochenende. Die Länder wollen so Unternehmen unterstützen, die bei ihren Transporten wegen der niedrigen Pegel vom Wasser auf die Straße ausweichen müssen. Zwischen Spanien und Italien ist ein Streit um Grenzkontrollen entbrannt. Als Reaktion auf italienische Kontrollen für Flüge und Schiffe aus Spanien hat Madrid nun selbst welche eingeführt. Italien wollte sich mit den Kontrollen vor einer Migrationswelle aus Ceuta schützen. Spanien hält das für unfair. Über eine mögliche CDU-Beteiligung an einer AfD-Regierung in Sachsen-Anhalt entscheidet nicht der Landesverband. Das hat Unionsfraktionschef Frei klargestellt. In den Funke-Zeitungen sagte er, das Kooperationsverbot sei ein Grundsatzbeschluss. Anfang September wird in Sachsen-Anhalt ein neuer Landtag gewählt. Hertha BSC ist erstmals seit 2020 mit einem Auftaktsieg in eine neue Fußballsaison gestartet. Der Zweitligist setzte sich am Abend gegen Bundesliga-Absteiger Bochum mit 1:0 durch. Heute trifft Bundesliga-Absteiger Heidenheim auf Aufsteiger Osnabrück.

0: Ex-Bundesligist Wolfsburg muss gegen Kaiserslautern ran.
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2: Sonnig und trocken ist es heute. Nur am Alpenrand kann ab und zu mal ein Schauer runterkommen. Insgesamt bleibt's freundlich. Die Höchstwerte liegen zwischen 27 und 33 Grad. Richtung Nachmittag bleibt die Sonne meist dran. An der Küste ist es etwas kühler. Morgen gibt's wieder viel Sonne. Später in den Bergen vereinzelt Schauer und Gewitter. Maximal bis 36 Grad.
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3: Wir sind's, Peter und Marie, mit dem Besten aus unseren wöchentlichen Sendungen. Und dazu gehört natürlich die Musik.
4: Ja, und mit genau der legen wir jetzt auch hier los. Hi.
3: Tainted Love. Soft Cell.

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1: The Commodores, Night Shift. Anfang der 80er Jahre gelingt Sänger Marvin Gaye ein Comeback. Nach einer Auszeit samt Drogenentzug landet der Soul-Sänger mit Sexual Healing endlich wieder einen großen Hit. Doch schon während der Tour hält Marvin den Druck nicht aus und greift wieder zu Kokain. Nach dem Ende der Tour zieht er zu seinen Eltern. Die wohnen in einem Haus in Los Angeles, das er ihnen einst selbst gekauft hat. Doch Marvin und sein Vater, ein strenggläubiger Prediger, geraten immer häufiger und heftiger aneinander. Dann, am 1. April 1984, eskaliert ein Streit zwischen den beiden. Es kommt zu Handgreiflichkeiten. Schließlich greift der Vater zu einer Pistole, die ihm sein eigener Sohn zu Weihnachten geschenkt hat. Als die Polizei 20 Minuten später am Tatort eintrifft, ist Marvin Gaye bereits tot. Die Commodores entscheiden sich, Marvin mit einem Lied zu ehren. Dieser Song traf absolut den Nerv vieler Fans, die mit der Ballade Night Shift Abschied von einem großartigen Sänger nehmen.

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1: Von uns gibt es die legendären 80s Socken. Die gibt es nirgendwo zu kaufen, nur zu gewinnen. Und zwar für jemanden, der sich angemeldet hat auf 80s.de.
2: Und was hat der Fabian gemacht?
3: Grüß euch hier zwei.
2: Ebsdorfer Grund, das sagt mir was. Da kommst du her und wir haben schon mal gespielt, ne?
3: Ganz genau, wir haben schon mal zusammen gespielt, auf jeden Fall.
1: Ist noch gar nicht so lange her. Wie ist es denn ausgegangen? Ich habe es vergessen.
3: Ich habe Gott sei Dank gewonnen, war aber echt eine ganz harte Nuss.
2: Du, da werden wir mal noch eine härtere jetzt reinnehmen, ne?
3: Ich erläutere mal den Hintergrund, weil der Plan von meiner Frau und mir ist ja wieder dieses Jahr ganz klar, dass wir nach Frankfurt zur Mega-80-Party fahren und die ist ja schön im Sommer im Stadion. Ja. Und da habe ich mir gedacht, wenn ich schon so ein paar schöne 80-Socken habe, dann braucht ja meine Frau auf jeden Fall auch ein paar.
2: Aber sicher, du musst da nur das die Füße irgendwie hochhalten.
1: Ich wollte gerade sagen, auch sieht. Dann im Handstand im Publikum Peter rufen.
3: Ich versuch's.
2: Du weißt, ne? 8 Sekunden, brauchen wir dir ja nicht zu erklären, oder vielleicht für alle anderen. 8 Sekunden, ein Hit aus den 80ern. Du sagst uns, wer singt das oder wie heißt der Song?
3: Ich geb mir Mühe.
2: Ja. Los geht's.
3: Jo.
2: Ja, der alte Dark Wafer überlegt und kommt drauf. Denk mal an das Schlagzeug. Ja, das Schlagzeug ist ganz signifikant und das ist auch das, was den Mann neben seiner Stimme natürlich ausmacht.
3: Dann kannst du Schlagzeug, müsste ja dann Phil Collins, Schräger Genesis, Have a Look at Me Now.
2: Du hast jetzt das erste gesagt und das andere streichen wir mal. Also, na, nicht ganz,
3: Phil
2: aber.
3: Phil Collins.
2: Ja, wir hören mal rein. Hier ist die Lösung, die Auflösung.

0: sehr schöner Song, finde ich auch. Against All Odds, Phil Collins. Du hast Phil Collins gesagt und damit hast du die Socken für deine Frau, nehme ich mal an, jetzt auch gewonnen. Und dann habt ganz viel Spaß bei den 80ern live. Bis bald.
1: Alles klar, ich danke euch. Bleibt bei mir.
2: Ciao, ciao. Dankeschön, tschüss.

neu dabei? Duran Duran. Save a Prayer. Reingevoltet von Nina aus Düsseldorf über die 80s 80s App.

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1: Heute am 8. August ein Leckerbissen für Technikfans in den 80ern. Am 8. August 1981 sendet MTV sein erstes Konzert, Achtung, in Stereo mit der Band REO Speedwagon in Denver. Und wir sagen Happy Birthday to The Edge. Der Gitarrist der irischen Band U2, David Howell Evans, wird am 8. August 1961 in London geboren.

0: Hallo, hier bei 80s 80s. Peter und Marie sind für euch da, aber wir haben noch einen anderen Ort, wo ihr den coolen Sound der 80er findet. Und zwar bei uns in der kostenfreien Sender-App und auf 80s, 80s.de. Da gibt es ganz viel Musik aus den 80ern, richtig gut sortiert. 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
1: 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Und den Song, den wir jetzt spielen, der ist schon ziemlich alt, im Original tatsächlich von Sonny und Cher aus den 60ern. Und so klingt

Songidee ist ein junges, mittelloses Pärchen, liebt sich trotz aller Widerstände, die da doch kommen. Und das passte damals zu Sonny und Cher. Und das passte in den 80ern auch zu UB40 und Chrissy Hynde, der Sängerin der Pretenders. Und sie konnten sich, glaube ich, gut damit identifizieren. Und das Ganze war nochmal 85 ein Riesenhit. Und hier sind UB40 und Chrissy Hynde mit I Got You, Baby.

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1: Im Studio Gisa Weber. Die ersten Bundesländer lockern wegen des Niedrigwassers das Sonntagsfahrverbot für Lastwagen. In NRW, Rheinland-Pfalz, Niedersachsen und dem Saarland wird es ab sofort außer Kraft gesetzt. Damit sollen Unternehmen unterstützt werden, die vom Wasser auf die Straße umsteigen müssen. Familien bekommen ab dem kommenden Jahr mehr Kindergeld. 8 Euro mehr im Monat, schreibt die Bild. 2028 kommen noch einmal 5 Euro dazu. Auch Grund- und Kinderfreibetrag sollen steigen. Finanziert wird das unter anderem durch höhere Steuern für Spitzenverdiener. Wer von Italien nach Spanien einreist, muss ab sofort durch eine Grenzkontrolle. Das hat die spanische Regierung angekündigt. Zuvor hatte Italien bereits Kontrollen wegen der Flüchtlingskrise in Ceuta eingeführt. Madrid findet das völlig überzogen. Beide Länder haben keine gemeinsame Landesgrenze. In der zweiten Fußball-Bundesliga rollt wieder der Ball. Hertha BSC konnte sich zur Saisoneröffnung gegen

0: Bundesliga-Absteiger Bochum durchsetzen. Die Berliner gewannen mit 1:0 und beendeten damit eine kleine Negativserie. Seit 6 Jahren konnte die Hertha kein Auftaktspiel mehr gewinnen.
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2: Sonnig und trocken ist es heute. Nur am Alpenrand kann ab und zu mal ein Schauer runterkommen. Insgesamt bleibt's freundlich. Die Höchstwerte liegen zwischen 27 und 33 Grad. Richtung Nachmittag bleibt die Sonne meist dran. An der Küste ist es etwas kühler. Morgen gibt's wieder viel Sonne. Später in den Bergen vereinzelt Schauer und Gewitter. Maximal bis 36 Grad.
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4: 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Aber loslegen wir jetzt erstmal mit Musik.
5: I want your sex, George Michael.

0: Einen schönen guten Morgen, hallo.
1: Guten Morgen. Was sind denn eigentlich eure Lieblings-80er? Verratet uns das gerne mal auf 80s80s.de und stimmt mit ab, welche Songs denn da reinkommen sollen, denn wöchentlich gibt's ja hier unsere Top 40.
0: Ja, und die ändern sich natürlich auch immer so, wie vielleicht auch euer Geschmack, denn der 80s Countdown, moderiert von unserem Kollegen Sebastian, das sind die wirklich im aktuellen Zeitraum bemessenen 40 beliebtesten 80er Tracks der Woche.
1: Und ganz neu, der Countdown, den hört ihr jetzt hier am Samstag von 17 bis 20 Uhr. Und natürlich, wie immer, auch am Sonntag von 12 bis 15 Uhr.
0: Und ob dieser Song mit dabei ist, das liegt an euch, denn ihr habt die Wahl.

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1: Guten Morgen, Thomas, Peter und Marie von 80s 80s hier.
2: Ja, wunderschön.
1: Du bist aus Berlin, aus der Hauptstadt, ne? Und hast da eine ganz wichtige Aufgabe, genau. Denn du fährst da Busse. Was für Busse fährst du denn da?
2: Reisebusse.
1: Man sagt ja, Busfahrer in Berlin, das ist kein leichter Job, weil dauernd Baustellen sind und so weiter. Kannst du das bestätigen?
2: Das stimmt allerdings. Das ist manchmal eine Katastrophe.
1: Jetzt geht es natürlich darum, dass du im Bus ja vielleicht auch ab und zu Musik hörst, ne? Kann das sein? 80s, 80s auch?
2: Ja, selbstverständlich. Auf jeden Fall.
1: Na, das ist doch schon mal. Dann kann doch die Busfahrt gar nicht schlimm sein. Und wenn du ganz oft hörst, dann wirst du dich auch gut auskennen. Und insofern hast du gute Chancen bei unserem Spiel. Denn in 8 Sekunden geht es darum, einen Hit zu erkennen.
2: Alles klar, ich bin bereit.
3: Wir drücken die Daumen.
1: Ja. Jo, dann geht's los.
2: George Michael, Vaterfigur.
3: Ja, wir lösen mal direkt auf.

0: Bild zu bleiben, damit hat Sven das Riesenschiff in die Parklücke geschoben. Herzlichen Glückwunsch, die Socken gehen an dich.
1: Vielen lieben Dank.
0: Viel Spaß damit.
2: Alles klar. Gute dir. Ciao, tschüss nach Berlin.
1: Danke, tschüss.

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Depeche Mode. Und neu dabei, Jody Watley, Looking for a New Love. Voted von

0: Einen schönen guten Morgen. Dienstags und donnerstags, da haben wir eine neue Kategorie und zwar diese hier.
1: Rarities, B-Sides, Album-Tracks. Peter Illmanns Lost 80s. Tracks, die viel zu selten im Radio laufen.
0: Und was ist das Ganze? Ja, ganz einfach. Ich präsentiere euch Songs, die man nicht ganz so oft im Radio hört, die man vielleicht schon so ein bisschen vergessen hat, die aber trotzdem, finde ich zumindest, ihre Berechtigung haben, manchmal sogar richtige Geheimhits sind. Und einen solchen, den werde ich euch jetzt vorstellen. Es geht um den Song City Lights und der Name Pitt, der ist natürlich eindeutig mit Brad Pitt verbunden, aber es gibt noch andere Pitts, nämlich zum Beispiel William Pitt, der war 1783 Premierminister in Großbritannien, sollte uns aber nicht weiter interessieren und es gibt noch einen William Pitt und der hatte einen ganz großen Hit, allerdings wirklich nur einen einzigen und komischerweise war dieser Hit nur in den deutschsprachigen Ländern erfolgreich, also Schweiz, Österreich, Deutschland, in England, Amerika hat man überhaupt keine Notiz davon genommen und da frage ich mich, haben die eigentlich einen schlechten Geschmack, denn der Song ist wirklich richtig gut, ihr könnt euch jetzt davon überzeugen. Hier ist ein vergessener 80er-Hit. Hier ist William Pitt und C.

0: William Pitt, sein großer Hit City Lights.
1: Einer von Peters Lost 80s. Also ein 80s-Hit, der absolut stark ist, aber heutzutage so ein bisschen in Vergessenheit geraten. Und deshalb haben wir uns gedacht, was machen wir mit so starken Songs? Wir spielen sie natürlich für euch. Und zwar genau in dieser Rubrik. Jeden Dienstag, Donnerstag und Samstag.

0: Einen schönen Morgen bei 80s 80s.
1: Maxi ist hier unser Stichwort. Findet ihr in der kostenfreien 80s 80s Sender-App und im Web ein ganzes Radio voller dieser extra langen, tollen Version von euren Lieblingssongs aus den 80ern. Also hört da gerne mal rein und hört jetzt hier genau hin, denn wir haben uns natürlich wieder eine ausgesucht.
0: Trevor Horn, dieser Produzent, hat so etliche wahnsinnig tolle Maxis auf den Markt gebracht. Der hat ja Frankie Goes to Hollywood produziert, Genesis, Grace Jones und auch die deutsche Gruppe Propaganda aus Düsseldorf. Und wir erinnern uns, die beiden Damen, Claudia Brücken und Susanne Freitag, die haben vor einiger Zeit unsere NRW-Edition von 80s 80s eröffnet. Und außerdem sind die beiden unheimlich sympathisch. Das muss man ja auch mal dazu sagen. Propaganda wurden dann von einem britischen Label unter Vertrag genommen. Ja, und Trevor Horn hat den letzten Schliff angelegt an diese doch sehr besonderen Singles, die sie gemacht haben. Die erste, die gleich sehr, sehr erfolgreich war, das war Dr. Mabuse.
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1: Im Studio Gisa Weber. Ab dem nächsten Jahr gibt es mehr Kindergeld. Laut Plänen des Bundesfinanzministeriums 8 Euro mehr im Monat, schreibt die Bild. Außerdem sollen Grund- und Kinderfreibetrag steigen. Ziel von Union und SPD ist es, vor allem kleine und mittlere Einkommen zu entlasten. NRW, Rheinland-Pfalz, Niedersachsen und das Saarland.

0: Deutschland setzen das Sonntagsfahrverbot für Lastwagen außer Kraft. Und zwar bereits ab diesem Wochenende. Die Länder wollen so Unternehmen unterstützen, die bei ihren Transporten wegen der niedrigen Pegel vom Wasser auf die Straße ausweichen müssen. Zwischen Spanien und Italien ist ein Streit um Grenzkontrollen entbrannt. Als Reaktion auf italienische Kontrollen für Flüge und Schiffe aus Spanien hat Madrid nun selbst welche eingeführt. Italien wollte sich mit den Kontrollen vor einer Migrationswelle aus Ceuta schützen. Spanien hält das für unfair. Hertha BSC ist erstmals seit 2020 mit einem Auftaktsieg in eine neue Fußballsaison gestartet. Der Zweitligist setzte sich am Abend gegen Bochum mit 1:0 durch. Heute trifft Bundesliga-Absteiger Heidenheim auf Aufsteiger Osnabrück. Ex-Bundesligist Wolfsburg muss gegen Kaiserslautern ran.
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2: Sonnig und trocken ist es heute Vormittag fast überall. Nur am Alpenrand kann ab und zu mal ein Schauer runterkommen. Später bleibt es meist freundlich und heiß. Die Höchstwerte liegen bei 23 bis 33 Grad. Morgen gibt es wieder viel Sonne mit ein paar Wolken. In den Bergen im Süden sind später einzelne Schauer und Gewitter drin. Maximal bis 35 Grad.
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3: Es ist kurz nach neun. Für alle, die am Samstag jetzt schon wach sind, ist ja nicht normal, nicht? Hier sind Peter und Marie.
4: Ja, guten Appetit wahrscheinlich an dieser Stelle mit dem coolen Sound der 80er im Ohr.
3: Annie Motion und I Engineer. 80s.

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1: Nein, Corey Hart hatte nicht versehentlich seine Sonnenbrille im Studio getragen und wurde so zu seinem Hit Sunglasses at Night inspiriert. Und nein, er kam auch nicht beim Anblick der Studiotechniker auf die Idee, die wegen der Zugluft der Ventilatoren Sonnenbrillen trugen. Es ist schon lustig, wie viele Geschichten es um die Entstehung dieses Liedes gibt. In einem Interview stellt Hart klar, wie es zu dem Song kam. Er war zu Aufnahmen für sein Album First Offense in Manchester und es regnete in Strömen, nonstop für mehrere Tage. Blöd nur, dass er sich gerade eine neue, teure Sonnenbrille gekauft hatte. Die konnte er wegen des schlechten Wetters kein einziges Mal tragen. Also dachte er sich irgendwann, na toll, dann muss ich die Sonnenbrille wohl nachts tragen, während der Aufnahmesessions. Und schon hatte er die Idee für den letzten noch fehlenden Albumtrack. In Deutschland wurde der Song damals übrigens kein Mega-Hit. Er schaffte es bei seinem Erscheinen 1983 nicht mal in die Top 20. Inzwischen aber gilt er als einer der ganz großen Synthie-Klassiker der 80er.

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1: Guten Morgen, Jana, Peter und Marie, 80s, 80s hier, hallo.
2: Hallo, Jana.
3: Hallo.
1: Jo.
3: Hallo.
1: Wir wollen gleich ein bisschen mit dir spielen. Vorher, erzähl uns ein bisschen was. Mhm. Was machst du so den lieben langen Tag?
3: Den lieben langen Tag gehe ich die Hälfte des Tages arbeiten.
1: Und die Hälfte ist besser als den ganzen, aber...
3: Das stimmt.
2: Nee, ist deine schöne Arbeit? Bist du glücklich? Was machst du beruflich?
3: Ich bin als Sachbearbeiter beim Abfall. Ja, ich bin eigentlich glücklich.
2: Schön.
1: Ja. Und wenn du an die 80er denkst, was fällt dir dann für Musik ein, die du besonders magst?
3: Na, Demo natürlich. Logischerweise.
1: Depeche Mode. Ja.
2: Für die Nichtkenner, das sind nicht viele hier, aber Depeche Mode.
1: Ja,
3: richtig.
1: Ja, ja, wunderbar. Ja, aber ein paar andere kennst du auch, nehme ich an, ne?
3: Ich hoff's, ja.
1: Ich meine, die Socken sind zwar was Schönes, die du gewinnen kannst, aber ich meine, es ist kein Goldklumpen.
3: Richtig.
1: Insofern sind wir ganz locker.
3: Nein.
1: Und schaffst das, ne?
2: Es läuft sich auch ganz schlecht mit so Goldklumpen an den Füßen, da sind die Socken viel besser.
1: Hast du auch wieder recht.
3: Das stimmt.
1: Gut, und in diesem Sinne fangen wir jetzt auch an. 8 Sekunden lang ein Song. Du sagst uns, wer singt das denn oder wie heißt der Song? Oder auch beides, je nachdem, aber eins reicht uns, ne?
3: Ja, können wir machen. Du wolltest. Gehört habe ich nicht immer gerne, aber ich komme jetzt nicht auf den Titel.
1: Sing mal weiter.
3: Tim Felder wäre.
1: Oh, oh, bam, bam, da, da, da. War auch ein Schauspieler bei Denver Clan, glaube ich. Ja, genau, Denver Clan hat er mitgespielt. Den Sohn vom Chef.
3: Denver Clan.
1: Ja, da hat er mitgespielt, da hat er sich so den ersten Namen gemacht und dann hat er gesungen.
3: Denver Clan und den ersten Namen gemacht.
1: Naja, er hat sich praktisch einen Namen gemacht als Schauspieler und dann hat er gesungen, so meine ich das.
3: Ja.
1: Ja.
3: Ich hätte jetzt auf Panorama noch getippt, aber ist es nicht.
1: Nee, ist ein Mann.
3: Nee, ist ein Mann.
1: Oh Mensch. Wir hören jetzt mal in die Auflösung rein, ne? Vielleicht weißt du es dann.
3: Ja, weißt du.
1: Wer der Songtitel? Square Rooms. Al Corley heißt der Mann. Ne? Ja,
3: ach so, jetzt, nee, auf den Namen wäre ich nicht gekommen.
1: Bist du nicht gekommen?
3: Deshalb. Ja, aber auf den Namen.
1: Ja, Square Rooms hätte uns gereicht, aber du.
2: Ärger dich nicht. Wir machen das einfach nochmal. Das war die Generalprobe und beim nächsten Mal, da talken wir nochmal und haben ganz andere Themen
3: genau.
2: Noch. Da kennen wir uns schon. Dann ist es ein Happening nochmal.
1: Ja, dann alles
3: danke.
1: Gute dir, ja?
3: Ebenfalls.
1: Bis dann. Ciao, tschüss.
3: Ebenfalls euch auch. Danke. Ciao.

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1: Heute am 8. August ein Leckerbissen für Technikfans in den 80ern. Am 8. August 1981 sendet MTV sein erstes Konzert, Achtung, in Stereo mit der Band REO Speedwagon in Denver. Und wir sagen Happy Birthday to The Edge. Der Gitarrist der irischen Band U2, David Howell Evans, wird am 8. August 1961 in London geboren.

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1: Eltern behaupten ja immer, sie hätten kein Lieblingskind und das glaube ich ihnen auch sofort, denn ich habe auch keins. Aber unsere Babys, wie wir sie ja nennen, die Radios in der kostenfreien Sender-App und im Web, die dürfen ruhig bevorzugt werden. Jeder hat sein eigenes Lieblingsradio mit dem Sound von zum Beispiel allen Rockklassikern aus den 80ern oder die NDW-Zeit war genau euer Ding. Dann klickt euch doch mal da rein und Peter darf sich immer mal wieder einen Song aussuchen und den hier vorstellen.
0: Ja, und ganz besonders beliebt ist natürlich auch das Wave Radio, vor allem bei mir auch. Und jetzt gibt es eine Band, ja, da muss man direkt ans Meer denken, denn wer an der See wohnt, der weiß ja, die Möwen sind nicht nur sehr laut, sondern auch sehr beliebt und sehr frech. Also da muss man tatsächlich Eis oder so Fischbrötchen sehr genau in der Hand halten, sonst ist es nämlich ganz schnell weg. Und wenn dann ein ganzer Schwarm von Möwen kommt, ja, dann ist es meistens um das Essen geschehen. A Flock of Seagulls, so heißt nämlich die Band, um die es jetzt geht. 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

0: Die ersten Bundesländer lockern wegen des Niedrigwassers das Sonntagsfahrverbot für Lastwagen. In NRW, Rheinland-Pfalz, Niedersachsen und dem Saarland wird es ab sofort außer Kraft gesetzt. Damit sollen Unternehmen unterstützt werden, die vom Wasser auf die Straße umsteigen müssen. Wer von Italien nach Spanien einreist, muss ab sofort durch eine Grenzkontrolle. Das hat die spanische Regierung angekündigt. Zuvor hatte Italien bereits Kontrollen wegen der Flüchtlingskrise in Ceuta eingeführt. Madrid findet das völlig überzogen. Beide Länder haben keine gemeinsame Landesgrenze. Die Debatte über eine bessere Drohnenabwehr in Deutschland reißt nicht ab. In NRW gab es jetzt offenbar einen weiteren Vorfall mit den Fluggeräten. Zwei Drohnen sind in der Nacht zu Freitag über einem Bundeswehrstandort aufgetaucht. Das berichtet unter anderem die Süddeutsche Zeitung.
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2: Sonnig und trocken ist es heute Vormittag fast überall. Nur am Alpenrand kann ab und zu mal ein Schauer runterkommen. Später bleibt es meist freundlich und heiß. Die Höchstwerte liegen bei 23 bis 33 Grad. Morgen gibt es wieder viel Sonne mit ein paar Wolken. In den Bergen im Süden sind später einzelne Schauer und Gewitter drin. Maximal bis 35 Grad.
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3: Einen schönen guten Morgen und willkommen hier in der Stunde nach 10 am Samstagvormittag. Ihr hört natürlich den coolen Sound der 80er und ihr könnt mit uns spielen.
4: Ja, genau. Peter und Marie haben hier nämlich etwas für euch liegen im Studio. Das sind die 80s Socken.
3: Meldet euch einfach an auf 80s80s.de und dann könnt ihr mitspielen bei unserem 8-Sekunden-Spiel und diese Socken gewinnen.
4: Ja, vielleicht übt ihr jetzt schon mal beim folgenden Song.
3: Depeche Mode, People are people.

0: 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Ja, früher haben wir Samstag immer frei gehabt, aber jetzt gibt's natürlich auch die Morningshow und zwar das Beste daraus jeden Samstag.
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1: Guten Morgen, Vera. Peter, Marie, Eddie, Eddie ist hier. Hallo, guten Morgen, schönen guten Morgen. So, sag mal, wir wollen ja gleich ein bisschen mit dir spielen. Du bist ja Lehrerin, ne?
2: Ja, richtig. Ja. Und da straffe ich mich gleich. Hallo.
1: Ja, das wäre mal Zeit
2: Ordentlich.
1: Hier. Ja, und sag mal, wie ist das denn? Weil man liest ja so viel über Schule, auch in den Abituren, die ihr jetzt ja hattet. Wie ist das? Wird da eigentlich noch viel gemogelt oder wird da viel jetzt mit Handys irgendwie was gekummelt, was man nicht machen sollte? Wie sieht das heutzutage aus?
3: Also ich nehme das so bei den Kollegen schon wahr, dass das so ist. Wir haben jetzt das Glück, dass wir sehr überschaubare Schülerzahlen haben. Da haben wir noch einen guten Blick drauf. Also bei uns ist es zum Glück nicht so, aber das ist schon echt ein Thema.
1: Ja.
2: Okay.
1: Und wie stehst du insgesamt so zum Handyverbot oder was man ja auch diskutiert in Schulen? Oder ist das bei euch vielleicht sogar so? Ich weiß ja nicht.
3: Ich bin ja an einem Berufskolleg, das ist eine berufliche Schule, da sind sehr unterschiedliche Bildungsgänge drin und ich denke, dass das sehr vom Alter abhängt und auch vom Bildungsgang, wie man da entscheidet. Also jetzt bei Bildungsgängen der Weiterbildung oder im Gymnasium in der Oberstufe ist das schon ein sinnvolles Hilfsmittel. Jetzt nicht das Handy, aber ein Tablet oder ein Rechner. Ja.
1: Aber bei den ganz jungen Schülern würdest du jetzt als Lehrerin insgesamt sagen, könnte man schon drüber nachdenken, oder?
3: Ja, auf jeden Fall. Würde ich auch sehr befürworten, ja.
1: Jo, prima. Dann können wir nur noch befürworten, dass du jetzt auch richtig liegst, was unseren Song betrifft. Denn den hörst du jetzt. Ja, das schaffen wir schon 8 Sekunden lang. Und du sagst uns wie immer, also fast wie immer, wie alle anderen auch, wer das singt oder wie der Song heißt. Ja? Vera, dann fangen wir an, oder?
3: Ja, alles klar. Alles
1: Achso,
3: klar.
1: Ja, ich
2: klar,
1: wusste,
2: Konzentration ich
1: weiß, ja.
2: Der Kassettenrekorder steht und wir legen los.
3: Das ist Queen, Another One Bites the Dust.
1: Hast jetzt weitergesungen, ne? Dann kommt man ganz leicht drauf.
2: Richtig so, herzlichen
1: Und das
2: Glück.
1: Scheint doch
2: so,
1: ganz genau so zu
2: nicht.
1: Nein, ja. Das ist die offizielle Lösung. Ja. Another One Bites the Dust.
2: Herzlichen Glückwunsch.
1: Alles beides richtig. Ja, wunderbar. Ja, viel Spaß mit unseren Socken und ja, viel Erfolg weiterhin in der Schule als Lehrerin, dass sich die Schüler und Schülerinnen mögen und dass das alles gut klappt.
3: Ja, vielen Dank auch weiter bei der tollen Sendung.
1: Machen wir.
2: Danke dir.
1: Danke, Vera. Ciao.
2: Tschüss.

0: Bevor die Stunde zu Ende ist, sage ich noch schnell guten Morgen und hab was Besonderes für euch.
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0: Ja, und hier stelle ich euch immer Songs vor, die man sonst im Radio viel zu wenig hört, wie ich zumindest finde. Das sind manchmal Albumtracks, das sind B-Seiten oder einfach Songs, die zwar bekannt sind, aber eben keine richtig großen Hits waren und trotzdem richtig toll sind. Und einen solchen habe ich jetzt rausgesucht. Jermaine Stewart, der hat seine Karriere als Tänzer gestartet in amerikanischen Showmusiksendungen und war dann der Gruppe Charlamagne angehörig als Background-Sänger und Tänzer. Und Mitte der 80er, da ging's Solo weiter und er hatte durchaus einige Hits wie diese.

don't have to take our clothes off und Don't talk dirty to me, das waren seine Hits, aber bei uns komischerweise war ein ganz anderer erfolgreich, nämlich Get Lucky. Der kam 1988 raus und den hören wir jetzt, der kam bei uns bis auf Platz 6. Hier ist Jermaine Stewart.

0: Jermaine Stewart, Get Lucky.
1: Ein Song, der viel zu selten im Radio gespielt wird und genau deshalb auch in Peters Rubrik Lost 80s gelandet ist. Die gibt es bei uns immer dienstags, donnerstags

0: Annemarie hier bei 80s 80s und jetzt wird es lang, sehr lang, denn wir haben wieder eine Maxi.
1: Ja, wie oft sind Leute zur falschen Zeit am falschen Ort? Bei ihr, die wir jetzt hören werden, ist das genau umgekehrt gewesen. Brenda Shannon Green war für ihre Karriere zum richtigen Zeitpunkt am richtigen Ort.
0: Geiles Timing. 1983 stand sie im Tonstudio ihres Cousins und nahm mit ihrer Band ein paar Songs auf. Ein Produzent hörte das und nimmt sie unter Vertrag.
1: Mit ihrem ersten Song Let the Music Play schaffte sie direkt den Durchbruch und das hören wir jetzt in der Maxi-Version. Hier ist Shannon.
0: Und noch mehr Maxis findet ihr bei uns in der kostenfreien Sender-App oder im Web.

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1: Im Studio Gisa Weber. Ab dem nächsten Jahr gibt es mehr Kindergeld. Laut Plänen des Bundesfinanzministeriums 8 Euro mehr im Monat, schreibt die Bild. Außerdem sollen Grund- und Kinderfreibetrag steigen. Ziel von Union und SPD ist es, vor allem kleine und mittlere Einkommen zu entlasten. NRW, Rheinland-Pfalz, Niedersachsen und das Saarland setzen das Sonntagsfahrverbot für Lastwagen außer Kraft. Und zwar bereits ab diesem Wochenende. Die Länder wollen so Unternehmen unterstützen, die bei ihren Transporten wegen der niedrigen Pegel vom Wasser auf die Straße ausweichen müssen. Zwischen Spanien und Italien ist ein Streit um Grenzkontrollen entbrannt. Als Reaktion auf italienische Kontrollen für Flüge und Schiffe aus Spanien hat Madrid nun selbst welche eingeführt. Italien wollte sich mit den Kontrollen vor einer Migrationswelle aus Ceuta schützen. Spanien hält das für unfair. Das Bundesinnenministerium plant einen neuen Personalausweis. Wie die Rheinische Post schreibt, soll wohl das Adressfeld wegfallen. Dann könnte ein Umzug einfach nur noch digital erfasst werden. Bessere Sicherheitsmerkmale sollen außerdem Fälschungen schwieriger machen.
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3: Sonnig und trocken ist es heute in vielen Ecken. Nur am Alpenrand kann zwischendurch auch mal ein Schauer runterkommen. Sonst bleibt's freundlich mit Höchstwerten zwischen 23 und 33 Grad. Morgen geht's wieder meist sonnig weiter. Dazu wird's noch heißer, maximal bis zu 35 Grad. In den Bergen später vereinzelt mit Schauern und Gewittern.
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4: Kurz nach 11 Uhr vormittags. Schönen guten Morgen, ihr hört 80s. Ich bin Peter Illmann, neben mir ist Marie.
5: Guten Morgen. Samstag ist ja auch so eine Art Projekttag. Ne? Man hat relativ viel Zeit, also vielleicht zum Sport machen. Gut, würde ich jetzt weniger machen, machen aber andere. Kochen mit Freunden, das gefällt mir, und kreativ sein. Wir sind immer mit dabei mit dem coolen Sound der 80er, und zwar jetzt mit
4: The Great Commandment, Camouflage. 80s.

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1: Ja, das war 1982 wirklich ungewöhnlich. Ein Song mit Banjos, Geigen und Saxophon schießt in Deutschland, England und den USA, Kanada, Südafrika und vielen weiteren Ländern in die Top 10. Dabei basiert das Gute-Laune-Lied von den Dexys Midnight Runners auf einer wahren Begebenheit, denn die besungene Eileen gibt es wirklich. Sie war die Jugendliebe von Frontmann Kevin Rowland. Zu Beginn waren es nur Gefühle, denn alles Weitere war verboten. Rowland wuchs nämlich in einem streng katholischen Elternhaus auf. Kein Wunder also, dass Sex unter Teenagern als schmutzig und falsch galt. Während der Song schwammig bleibt, ob Eileen sich ihrem Angebeteten wirklich hingegeben hat, ist es in der Realität tatsächlich passiert. Denn Rowland verriet später, dass die beiden Teenager nach ein, zwei Jahren der Sehnsucht einfach nicht mehr an sich halten konnten.

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1: Guten Morgen, Vera. Peter, Marie, Eddie ist hier. Hallo, guten Morgen, schönen guten Morgen. So, sag mal, wir wollen ja gleich ein bisschen mit dir spielen. Du bist ja Lehrerin, ne?
2: Ja, richtig. Ja. Und da straffe ich mich gleich. Hallo.
1: Ja, das wird mal Zeit.
2: Vorbildlich.
1: Ja, und sag mal, wie ist das denn? Man liest ja so viel über Schule, auch in den Abituren, die ihr jetzt ja hattet. Wie ist das? Wird da eigentlich noch viel gemogelt oder wird da viel jetzt mit Handys irgendwie was gekummelt, was man nicht machen sollte? Wie sieht das heutzutage aus?
2: Also ich nehme das so bei den Kollegen schon wahr, dass das so ist. Wir haben jetzt das Glück, dass wir sehr überschaubare Schülerzahlen haben. Da haben wir noch einen guten Blick drauf. Also bei uns ist es zum Glück nicht so, aber das ist schon echt ein Thema.
1: Ja.
3: Ja. Okay.
1: Und wie stehst du insgesamt so zum Handyverbot oder was man ja auch diskutiert in Schulen? Oder ist das bei euch vielleicht sogar so? Ich weiß ja nicht.
2: Ich bin ja an einem Berufskolleg, ist eine berufliche Schule, da sind sehr unterschiedliche Bildungsgänge drin. Und ich denke, dass das sehr vom Alter abhängt und auch vom Bildungsgang, wie man da entscheidet. Also jetzt bei Bildungsgängen der Weiterbildung oder im Gymnasium in der Oberstufe ist das schon ein sinnvolles Hilfsmittel. Jetzt nicht das Handy, aber ein Tablet oder ein Rechner. Ja.
1: Aber bei den ganz jungen Schülern würdest du jetzt als Lehrerin insgesamt sagen, könnte man schon drüber nachdenken, oder?
2: Ja, auf jeden Fall. Würde ich auch sehr befürworten, ja.
1: Jo, prima. Dann können wir nur noch befürworten, dass du jetzt auch richtig liegst, was unseren Song betrifft. Denn den hörst du jetzt. Ja, das schaffen wir schon 8 Sekunden lang. Und du sagst uns wie immer, also fast wie immer, wie alle anderen auch, wer das singt oder wie der Song heißt. Ja, Vera, dann fangen wir an, oder?
2: Ja, alles klar. Alles
1: klar.
2: Ja,
1: ich klar, wusste,
3: Konzentration
1: ich
3: an,
1: ja.
3: Der Kassettenrekorder steht und wir legen los.
2: Das ist Queen, Another One Bites Dust.
1: Hast du jetzt weitergesungen, ne? Dann kommt man ganz leicht drauf.
3: Richtig so. Herzlichen
1: Und das
3: Glück.
1: Scheint doch so, ganz genau
3: darf ich
1: so zu
3: sein.
1: Nein,
3: ja.
1: Das ist die offizielle Lösung. Ja. Another One Bites the Dust.
3: Herzlichen Glückwunsch.
1: Alles beides richtig.
3: Ja, danke
1: wunderbar.
3: Schön.
1: Ja, viel Spaß mit unseren Socken und ja, viel Erfolg weiterhin in der Schule als Lehrerin, dass sich die Schüler und Schülerinnen mögen und dass das alles gut klappt.
2: Ja, vielen Dank auch weiter bei der tollen Sendung.
1: Machen wir.
3: Danke dir.
1: Danke, Vera. Ciao.
3: Tschüss.

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1: Heute am 8. August ein Leckerbissen für Technikfans in den 80ern. Am 8. August 1981 sendet MTV sein erstes Konzert, Achtung, in Stereo mit der Band REO Speedwagon in Denver. Und wir sagen Happy Birthday to The Edge. Der Gitarrist der irischen Band U2, David Howell Evans, wird am 8. August 1961 in London geboren.

0: Hallo, hier bei 80s mit Peter und Marie und einem Song aus einem unserer ganz vielen tollen Radios. Die findet ihr bei uns in der kostenfreien Sender-App und im Web. Und da gibt's wirklich alles von Love bis hin zu Hip-Hop und auch noch ein ganz anderes Radio.
1: Das Italo-Disco-Radio. Und daraus haben wir jetzt einen Song von Ivan, der ja eigentlich Juan Carlos Ramos Vaquero heißt und den ich Anfang der 80er am Strand von Sitges gehört habe. Und zwar gab es da ein Radio, da gab es auch so kleine Radios mit UKW und da war ein spanischer Sender, der dauernd dieses Lied gespielt und mir ging das nicht mehr aus dem Kopf und insofern dachte ich, das müssen wir doch in Deutschland auch irgendwie erfolgreich rausbringen können und das passierte dann ja auch mit Hilfe meiner Sendung Formel 1 und schon hatte der Mann einen Riesenhit, danach allerdings ist er auch wieder in der Versenkung verschwunden, aber dieser Hit wird ihm bleiben. Hier ist Ivan und Fotonovella.
0: Du alter Hitmaker.

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1: Im Studio Gisa Weber.
2: Familien bekommen ab dem kommenden Jahr mehr Kindergeld. 8 Euro mehr im Monat, schreibt die Bild. 2028 kommen noch einmal 5 Euro dazu. Auch Grund- und Kinderfreibetrag sollen steigen. Finanziert wird das unter anderem durch höhere Steuern für Spitzenverdiener. Die ersten Bundesländer lockern wegen des Niedrigwassers das Sonntagsfahrverbot für Lastwagen. In NRW, Rheinland-Pfalz, Niedersachsen und dem Saarland wird es ab sofort außer Kraft gesetzt. Damit sollen Unternehmen unterstützt werden, die vom Wasser auf die Straße umsteigen müssen. Wer von Italien nach Spanien einreist, muss ab sofort durch eine Grenzkontrolle. Das hat die spanische Regierung angekündigt. Zuvor hatte Italien bereits Kontrollen wegen der Flüchtlingskrise in Ceuta eingeführt. Madrid findet das völlig überzogen. Beide Länder haben keine gemeinsame Landesgrenze. Eltern sollen ihre Kinder besser vor Gefahren im Internet schützen. Der Bundesverband der Kinder- und Jugendärzte fordert in der Neuen Osnabrücker Zeitung, dass etwa bei Bildschirmzeit klare Grenzen gesetzt werden. Viele Eltern seien dafür die Kids aber auch ein schlechtes Vorbild.

Samstag. Hi nun, ich bin Boris Blaze, heute mal hier für Sabine und frage mich gerade, ob ihr am Mittagstisch sitzt und mich hier alleine vor mich hinquatschen lasst. Erstmal Hallöchen an alle mit Ohr am Radio und Gabel in der Hand. Auf jeden Fall schön, dass ihr dabei seid. Heute am 8.8., das ist ja eine waschechte Schnapszahl, legen wir los mit Laura Branigan. Die hat das Original von Raff auf einer Party in Rom gehört und wusste sofort, hey, das muss ich covern. Gesagt, getan, und aus dem italienischen Disco-Hit wurde 1984 einer der 80er-Dauerbrenner überhaupt. Self-Control.

0: 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David Bowie, China Girl.
1: Skandal. Ja, mal nicht im Sperrbezirk, sondern für David Bowie. Der sorgte mit einer Sexszene in seinem Video zu China Girl für mächtig Wirbel. Nur wenige Sekunden war sein nackter Hintern zu sehen. Ja, und was für uns heute ganz harmlos aussieht, war damals tabu. Kein Sender spielte den Clip, bis auf MTV. Dort lief China Girl rauf und runter, wodurch der Skandalsong dann doch noch ein Riesenhit für David Bowie wurde.

Falco und sein Bienenanruf. Herr Hölzel, ja, er wusste einfach, wie man mit Stil und Schmäh gleichzeitig Karriere macht. Falls euch am Mittag jetzt sommerlicher 80er-Sound in den Ohren kribbeln soll, unser 80s Summer Radio wartet online oder einfach mal Handy zücken, App öffnen, fertig ist der Sommer-Soundtrack. Egal ob am Baggersee, auf dem Balkon oder mitten im Stau. Ich habe jetzt mal was von Debbie Harry hier rausgepickt. Sie hat einem alten Reggae-Schätzchen 1980 einfach mal einen New Wave-Anzug verpasst und fertig war Nummer 1-Hit. Tide is high, hier bei 80s.

und neu dabei The Smiths. This Charming Man. Eingevoltet von Sina aus Hannover über die

0: 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Das Prince-Musical Purple Rain kommt an den Broadway. Ja, nach einer ersten Spielzeit in Minneapolis im vergangenen Herbst wird die Show jetzt ab dem 12. März 2027 mit ersten Previews im Majestic Theater in New York beginnen. Offiziell soll es dann nach bisherigen Plänen am 12. April losgehen. Die Show basiert natürlich auf dem Prince-Klassiker-Album von 84 und dem dazugehörigen Film Purple Rain. Die Besetzung der Rollen steht noch nicht fest, aber das musikalische Team der Show wird von Komponist und Musical Director Jason Michael Webb geleitet, der zuletzt an dem Michael Jackson Musical MJ mitgewirkt hat. Zwei langjährige Mitstreiter von Prince sind außerdem als Musikberater dabei, Keyboarder Morris Hayes und Drummer Bobby Zett. Die Show enthält natürlich die Songs aus Purple Rain, aber der Soundtrack umfasst Berichten zufolge Versionen von über 20 Prince-Tracks. Ja, und noch viel mehr Prince gibt's jederzeit bei uns online und in der 80s Sender-App in unserem exklusiven Prince-Fan-Radio.
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Road to Nowhere, das klingt erstmal nach Sackgasse, ist aber eigentlich pure Lebensfreude. David Byrne wollte damit sagen, wir wissen zwar nicht genau, wohin die Reise geht, aber Hauptsache, wir singen und tanzen dabei. Das kann man an einem Schnapszahl-Samstag wie heute ja nur unterschreiben, ne? Und wo wir schon bei besonderen Tagen sind, heute feiert ein echtes 80er-Urgestein Geburtstag. Und zwar The Edge von U2. Ganze 65 Kerzen dürfen heute ausgepustet werden. Und da fragen sich bestimmt einige von euch, woher kommt eigentlich dieser Künstlername? Angeblich wegen seines kantigen Kopfes und auch seines scharfen analytischen Blicks wird er so genannt. Und genau mit dieser Kante hat er ja auch diese unverwechselbaren Gitarrensounds von U2 geformt, die bis heute auch jeder sofort erkennt. Aus dem Web und App 80s Rock Radio, I still haven't found what I'm looking for.

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1: Im Studio Gisa Weber. Ab dem nächsten Jahr gibt es mehr Kindergeld. Laut Plänen des Bundesfinanzministeriums 8 Euro mehr im Monat, schreibt die Bild. Außerdem sollen Grund- und Kinderfreibetrag steigen. Ziel von Union und SPD ist es, vor allem kleine und mittlere Einkommen zu entlasten. NRW, Rheinland-Pfalz, Niedersachsen und das Saarland setzen das Sonntagsfahrverbot für Lastwagen außer Kraft. Und zwar bereits ab diesem Wochenende. Die Länder wollen so Unternehmen unterstützen, die bei ihren Transporten wegen der niedrigen Pegel vom Wasser auf die Straße ausweichen müssen. Die Weltgesundheitsorganisation drängt wegen der Ebola-Epidemie in der Demokratischen Republik Kongo auf Impfstofftests. Ein gegen eine andere Ebola-Variante zugelassenes Mittel könnte auch jetzt helfen, heißt es von der WHO. Darauf würden erste Ergebnisse hindeuten. Tausende Menschen haben sich bereits infiziert. Die Freiwasserschwimmer haben für das deutsche Team bei der EM in Paris die 4. Goldmedaille gewonnen. In der Staffel war das Quartett, um den zweifachen Europameister Florian Wellbrock nicht zu schlagen, und siegte vor Italien und Ungarn.
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2: Sonnig und trocken ist es heute Mittag in den meisten Ecken Deutschlands. Nur am Alpenrand kann mal ein Schauer dazwischen funken. Insgesamt bleibt es aber sehr sommerlich. Die Höchstwerte liegen zwischen 23 und 33 Grad. Morgen dann wieder viel Sonne mit ein paar Wolken. In den Bergen später vereinzelt Schauer und Gewitter. Und es werden bis zu 35 Grad.
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3: Kurz nach eins, einige sind vielleicht noch am Brunchen und lassen den Tag mal ganz gelassen und gemütlich angehen. Ich wünsche euch ein tolles, entspanntes Wochenende. Ich bin Boris Reis in Vertretung für Sabine und begleite euch heute mal hier durch den Samstagmittag. Jetzt kommt erstmal die volle Portion italienisches Sommerfeeling. Mehr davon jederzeit online oder über die Sender-App im 80s Summer Radio. Tony Esposito, der lädt jetzt zum Mondtanz ein. Und wer eben nicht mitwippt, hat definitiv, glaube ich, zu viel Mittagessen in Schuss. Auf geht's, Kalimba de Luna.

0: Jeder Song von ihm war ein Unikat. Mit Tiefe und eigenem Charakter. Ausnahmekünstler. Unerreicht. Dirk Darmstädter von den Jeremy Days über Billy Idol. Eyes Without a Face.
1: Ich habe mir extra die Gitarre gekauft, die der Gitarrist von Billy Idol immer spielte. Das war so damals so ein absolute Koryphäe. Cool klingendes Album, einfach Top-Songs und eigentlich zeigt die gesamte Billy Idol-Diskografie damals, wie eigenwillig und stark Popmusik, denn es handelt sich ja hier um wirkliche Popmusik aus den 80ern, war. 80s.

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0: 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Das ist meine liebe Kollegin Marie aus der Morgensendung.
2: Ja, dieser legendäre Lachanfall von Baby, als sie immer wieder diese Szene proben, wo sie den Arm hochnimmt und dann wird mit der Hand über die Achsel gefahren. Und dieser legendäre Lachanfall, der ist wirklich ständig passiert. Ja, der Zusammenschnitt von immer wieder Lachen, Lachen, Lachen waren echte Outtakes. Und Jennifer Grey musste jedes Mal so schlimm lachen, weil es sie so sehr gekitzelt hat.
0: Ja, danke Marie. 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Hier bei mir geht's jetzt erstmal weiter mit Italo Disco Sound von

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1: Heute am 8. August ein Leckerbissen für Technikfans in den 80ern. Am 8. August 1981 sendet MTV sein erstes Konzert, Achtung, in Stereo mit der Band REO Speedwagon in Denver. Und wir sagen Happy Birthday to The Edge. Der Gitarrist der irischen Band U2, David Howell Evans, wird am 8. August 1961 in London geboren.

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Natürlich entspannter Piano-Pop von Bruce Hornsby hier auf eurer Lieblings-80er-Station. So, ich habe mir gedacht, heute mal was zu spielen, das den Samstagabend in der Disco zum Thema hat. Mehr davon übrigens immer online oder in der Sender-App auch auf 8080s Party. Das ist ein eigenes Radio mit nonstop 80er-Party-Hits. Tja, es ist wohl die Hymne auf die Samstagnacht. Geiler Disco-Klassiker, der Anfang der 2000er auch noch mal rauskam durch Junior Jacks Coverversion. Hier aber natürlich das Original von 83, oft kopiert, aber unerreicht. Hier ist Oliver Cheetah mit Get Down Baby on a Saturday Night.

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1: Im Studio Mia Hin. Verkehrsminister Bilger fordert weiter, das Fahrverbot für Lkw an Sonntagen bundesweit auszusetzen. Grund sind die niedrigen Flusspegel. Transporte müssen vom Wasser auf die Straße verlagert werden. NRW, Rheinland-Pfalz, Niedersachsen und das Saarland haben das Verbot schon vorübergehend aufgehoben. Eltern sollen ihre Kinder besser vor Gefahren im Internet schützen. Der Bundesverband der Kinder- und Jugendärzte fordert in der Neuen Osnabrücker Zeitung, dass etwa bei Bildschirmzeiten klare Grenzen gesetzt werden. Viele Eltern seien dafür die Kids, aber auch ein schlechtes Vorbild, heißt es. Zwischen Spanien und Italien ist ein Streit um Grenzkontrollen entbrannt. Als Reaktion auf italienische Kontrollen für Flüge und Schiffe aus Spanien hat Madrid nun selbst welche eingeführt. Italien wollte sich mit den Kontrollen vor einer Migrationswelle aus Ceuta schützen. Spanien hält das für unfair. Am Gardasee in Italien sind wegen eines heftigen Waldbrands mehr als 200 Menschen in Sicherheit gebracht worden. Darunter sind auch deutsche Urlauber. Der Waldbrand wütet derzeit am Westufer des Gardasees und hat sich letzte Nacht extrem schnell ausgebreitet.
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3: Sonnig und trocken ist es heute Mittag in den meisten Ecken Deutschlands. Nur am Alpenrand kann mal ein Schauer dazwischen funken. Insgesamt bleibt es aber sehr sommerlich. Die Höchstwerte liegen zwischen 23 und 33 Grad. Morgen dann wieder viel Sonne mit ein paar Wolken. In den Bergen später vereinzelt Schauer und Gewitter. Und es werden bis zu 35 Grad.
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4: Kurz nach zwei, heute am Schnapszahl-Samstag. Als ob das noch nicht genug ist, legen wir noch einen drauf. 80s wird 11 Jahre alt. 11 Jahre pure 80er-Power. 11 Jahre, ja, ich höre nie wieder was anderes. 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Und weil wir heute Geburtstag haben, wird natürlich auch angestoßen. Und zwar mit dem Song, der die ganze Geschichte erst ins Rollen gebracht hat. Vor 11 Jahren war es unser heißgeliebtes Madönchen, die als allererstes über unsere Wellen ging und den Startschuss gab. Ja, wir grooven uns hoffentlich mit euch auch noch durch die nächsten 11 Jahre. Get it to the groove.

0: 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John Farnham, You're the Voice.
1: Was bei uns ja kaum jemand weiß, John Farnham hatte in Australien schon in jungen Jahren einen großen Hit mit einer Schnulze. Und das wurde zum Problem. Denn das Image des Softies wäre ihm fast zum Verhängnis geworden. 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

Brian Ferry mit einer ganz klaren Ansage, Don't Stop the Dance. Und mal ganz ehrlich, wer sind wir, dass wir uns dem widersetzen? Der Mann von Roxy Music, der wusste schon immer, wie man Eleganz und Groove unter einen Hut bringt. Ich bin Boris Weiss für Sabine heute mal hier und hab natürlich auch wieder was aus unserem Rap und Dab Summer Radio mit dabei. Da wird's jetzt richtig bunt und tropisch. Mit dem Culture Club, das legendäre Musikvideo dazu, wurde tatsächlich auf einem echten Raddampfer gedreht, der gemütlich den Fluss entlang schipperte mit Boy George und Band im Mississippi Showboat Look. Also, ich finde, diese Szene könnte aus dem Jahr 1870 irgendwie stammen. Kammer Chameleon, hier bei HSLT.

0: News. Queen kommen im Oktober ins Kino und zwar mit Konzertaufnahmen von 1986. Die Band veröffentlicht nämlich eine neu restaurierte Fassung des Konzertfilms Queen Budapest. Der Mitschnitt wird ab Oktober für begrenzte Zeit in Kinos und IMAX-Sälen überall auf dem Globus gezeigt. Anlass ist der 40. Jahrestag des Auftritts im damaligen Népstadion der ungarischen Hauptstadt. Ja, es sollte einer der letzten Gigs der Band mit Freddie Mercury werden. Auch Vinyl und Blu-ray ist geplant. Der letzte gefilmte Freddie Mercury-Auftritt dürfte Fans wahrscheinlich mehr gefallen als die Spekulationen über baldige komplette virtuelle Konzerte der Band mit Freddie. Die Original-Queen-Musik, die bekommt ihr nach wie vor jederzeit, also 24/7, online oder in unserer 80s-80s-App im Queen-Fan-Radio.
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Bam mit den Love Cats tanzen wir hier durch den Samstag. Robert Smith wollte damit angeblich bewusst mal weg vom düsteren Cure-Image. So, heute feiern wir ja Geburtstag, den 65. von The Edge. Wusstet ihr, dass sein bürgerlicher Name eigentlich ganz unspektakulär David Howell Evans lautet? Geboren wurde er zwar in Barking, das ist bei London, aber aufgewachsen ist er in Dublin, quasi ein Ire mit englischem Geburtsort. Und ich finde, da passt es doch jetzt mal ganz zurück an den Anfang zu gehen, zu dem Song, mit dem alles losging für U2. Stammt tatsächlich vom allerersten Album der Band Boy aus dem Jahr 1980 und war gleichzeitig die erste Single überhaupt für den unverwechselbaren Gitarrensound. Hat Edge damals übrigens einfach ein Glas mit einem Messer angeschlagen und diesen Klang eingebaut. I Will Follow, hier bei 80s.

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1: Im Studio Mia Hin. Verkehrsminister Bilger wirbt weiter für ein deutschlandweites Aussetzen des Lkw-Fahrverbots an Sonntagen. Firmen bräuchten Flexibilität, um wegen der niedrigen Flusspegel Transporte auf die Straße verlagern zu können, sagte er im Deutschlandfunk. NRW, Rheinland-Pfalz, Niedersachsen und das Saarland haben das Verbot bereits ausgesetzt. Familien bekommen ab kommenden Jahr mehr Kindergeld. 8 Euro mehr pro Monat, schreibt die Bild. 2028 kommen dann nochmal 5 Euro dazu. Auch der Grund- und Kinderfreibetrag sollen steigen. Finanziert wird das unter anderem durch höhere Steuern für Spitzenverdiener. Die EU fordert von Plattformen wie TikTok, Facebook und Instagram ein härteres Vorgehen gegen Fake News. Auslöser ist der Vorfall rund um die spanische Enklave Ceuta. Die Falschmeldung über eine offene Grenze zu Marokko hatte Zehntausende dazu gebracht, sich auf den Weg dorthin zu machen. Die Freiwasserschwimmer haben für das deutsche Team bei der EM in Paris die 4. Goldmedaille gewonnen. In der Mixed-Staffel war das Quartett um den zweifachen Europameister Florian Wellbrock nicht zu schlagen und siegte vor Italien und Ungarn.
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3: Sonnig und trocken ist es heute Nachmittag. Nur am Alpenrand kann sich mal ein Schauer zeigen. Dazu werden es ziemlich sommerliche 27 bis 33 Grad. Morgen bleibt es oft sonnig mit ein paar Wolken. In den Bergen im Süden sind später vereinzelt Schauer und Gewitter drin. Dazu maximal 35 Grad.
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4: Kurz nach drei, Boris Vejs für Sabine heute mal hier. Hoch die Hände, Wochenende. Für die meisten von euch trifft das hoffentlich zu. Ich habe gehört, das Autowaschen ist bei einigen auch nach Jahrzehnten noch immer angesagt. Oder wer weiß, was ihr noch alles treibt an einem Samstag. Jetzt erstmal eine Portion extra Hitze aus unserem Sommerradio. Online und über die App immer griffbereit. Glenn Frey, der bringt es jetzt mal auf den Punkt. The Heat is on.

0: Ein perfekter Mix aus Mainstream und Extravaganz. Dirk Darmstädter von den Jeremy Days über Talk Talk. Such a shame. It's a
1: shame. Für mich ist Such a Shame und das dazu passende Album ganz, ganz wichtig, weil ich eben beides liebe. Auch in meinem Herz schlägt Pop, also der Beatles-Fan ist immer noch da, aber Captain Beefheart kommt auch um die Ecke. Also das Schräge oder das Andersartige, das Eigenwillige, das sind so die zwei Herzen, die in meiner Brust schlagen. Und ich finde, Talk Talk als Band tragen eben auch beides in sich.
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0: Genius mit Shout, ideal auch zum Rausschreien von aufgestautem Frust. 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
0: 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Besser lässt sich ein Abend kaum einläuten. 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
0: 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Hier geht's weiter mit Meccano.

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1: Heute am 8. August ein Leckerbissen für Technikfans in den 80ern. Am 8. August 1981 sendet MTV sein erstes Konzert, Achtung, in Stereo mit der Band REO Speedwagon in Denver. Und wir sagen Happy Birthday to The Edge. Der Gitarrist der irischen Band U2, David Howell Evans, wird am 8. August 1961 in London geboren.

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Hitslinie auskommt, was damals in den Charts völlig verrückt war. Prince hat sie einfach kurzerhand rausgeschnitten, weil er fand, das klingt noch so viel spannender. Samstagnachmittag ist auch die Zeit, um bei uns online auf Entdeckungsreise zu gehen, wenn ihr wollt. Ich schalte jetzt mal rein in unser Breakdance-Radio. Diese Nummer wurde eigens für den Breakdance-Boom Anfang der 80er geschrieben und sollte den Hype um die neue Tanzkultur so ein bisschen einfangen. Der Soundtrack zum Straßentanz, ja, wie hießen sie nochmal, diese ganzen Verrenkungen? Windmill, Headspin, Moonwalk, also ich kann nichts davon. Irene Cara hier mit Breakdance bei 80s.

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1: Im Studio Mia Hin. Verkehrsminister Bilger hält an seiner Forderung fest, das Fahrverbot für Lkw an Sonntagen bundesweit auszusetzen. Grund sind die niedrigen Flusspegel. Transporte müssen vom Wasser auf die Straße verlagert werden. NRW, Rheinland-Pfalz, Niedersachsen und das Saarland haben das Verbot schon vorübergehend aufgehoben. Eltern sollen ihre Kinder besser vor Gefahren im Internet schützen. Der Bundesverband der Kinder- und Jugendärzte fordert in der Neuen Osnabrücker Zeitung, dass etwa bei Bildschirmzeiten klare Grenzen gesetzt werden. Viele Eltern seien dafür die Kids, aber auch ein schlechtes Vorbild, heißt es. Zwischen Spanien und Italien ist ein Streit um Grenzkontrollen entbrannt. Als Reaktion auf italienische Kontrollen für Flüge und Schiffe aus Spanien hat Madrid nun selbst welche eingeführt. Italien wollte sich mit den Kontrollen vor einer Migrationswelle aus Ceuta schützen. Spanien hält das für unfair. Am Gardasee in Italien sind wegen eines heftigen Waldbrands mehr als 200 Menschen in Sicherheit gebracht worden. Darunter sind auch deutsche Urlauber. Der Waldbrand wütet derzeit am Westufer des Gardasees und hat sich letzte Nacht extrem schnell ausgebreitet. 80s
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3: Sonnig und trocken ist es heute Nachmittag. Nur am Alpenrand kann sich mal ein Schauer zeigen. Dazu werden es ziemlich sommerliche 27 bis 33 Grad. Morgen bleibt es oft sonnig mit ein paar Wolken. In den Bergen im Süden sind später vereinzelt Schauer und Gewitter drin. Dazu maximal 35 Grad.
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4: Kurz nach vier, Boris hier, grüße euch. Ein Stündchen bin ich noch da, dann geht's schon wieder los mit dem 80s Countdown. Das ist unsere Hitparade, immer Samstagnachmittag ab 17 Uhr. Und dann nochmal morgen ab 12, da seid ihr die Jury und vergebt in der App und auch online eure Herzchen. Fünfmal könnt ihr das tun. Bitte auch die Neuvorstellungen beachten, die stehen immer so ein bisschen weiter unten. Bloß nicht vergessen, dann zum Schluss auch auf den jetzt ab Stimmen-Knopf zu drücken. Eure 80er-Hits, die ihr reingewählt habt, hört ihr dann gleich ab 5. Jetzt erstmal die Hooters.

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1: Schon beim ersten Hören merkt man, dieser Song ist etwas ganz Besonderes. Doch Vienna war auch für Ultravox ein ganz besonderer Song. Denn damit schaffte es die Band aus einer sehr schweren Krise. 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

Level 32 mit Running in the Family. Mark King, er hat die Bassgitarre quasi zum Hauptdarsteller gemacht, statt das Ding brav irgendwie im Hintergrund schrammeln zu lassen. Klinken wir uns jetzt nochmal kurz ins 80s Summer Radio ein. Da habe ich jetzt was von Billy Idol. Der Song beschreibt die aufgeheizte, elektrisierende Stimmung im New York der frühen 80er. Gemeint war aber, glaube ich, weniger das Thermometer, sondern die Hitze zwischen zwei Personen. Ob nun Asphalthitze oder Sommerflirtfieber. Billy, der hat ja für beides immer den passenden Beat, ne? Hot in the City.

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News. Erinnerungsstücke von Whitney Houston kommen unter den Hammer. Ja, 14 Jahre nach ihrem Tod können Fans der unvergessenen Whitney jetzt ganz nah sein. Bei Julian's Auctions in Los Angeles werden persönliche Erinnerungsstücke der Poplegende versteigert. Von Bühnenoutfits bis hin zu Alltagsgegenständen. Der gesamte Erlös fließt in Projekte für benachteiligte Jugendliche in den USA. Und mitbieten kann man von überall aus. Ganz besonders begehrt der rote Versace-Lederanzug vom VH1 Divas Auftritt 99 und Glitzerjacken aus den frühen Erfolgsjahren. Bisschen erschwinglicher dürfte eventuell ein persönliches Teeset, eine leere Parfümflasche oder ihre Koffersammlung sein, die mit Geboten von wenigen 100 Euro starten. Ja, bei uns lebt Whitney Houston natürlich musikalisch weiter, aber wer das nötige Kleingeld hat, der ersteigert sich halt ein Stück Whitney für sich ganz persönlich. Rest in Peace. 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

Love and Pride King mit diesem satten Fanfaren-Sound. Dieser Song ist übrigens eine Verbeugung vor Martin Luther King. Kein Zufall also, dass der Bandname so gut dazu passt, ne? Weil wir heute The Edge ja heute schon quer durch den Nachmittag gefeiert haben, hier nochmal ein letztes Nerd-Schmankerl zu seinem 65. Wusstet ihr, dass er sich neben der Musik immer wieder auch als Geschäftsmann oder sogar als Erfinder betätigt hat? Er hat sogar ein eigenes Patent auf eine spezielle Gitarrenkonstruktion. Ein echtes Multitalent, Rockstar und Tüftler ist er. Zu seinem Geburtstag noch diese Wahnsinnsballade, die natürlich auch öfters mal im 80s Rock Radio läuft. You Two mit With or Without You. Ich bin morgen Nachmittag wieder hier. Schönen Samstag noch.

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1: Im Studio Mia Hin. Verkehrsminister Bilger wirbt weiter für ein deutschlandweites Aussetzen des Lkw-Fahrverbots an Sonntagen. Firmen bräuchten Flexibilität, um wegen der niedrigen Flusspegel Transporte auf die Straße verlagern zu können, sagte er im Deutschlandfunk. NRW, Rheinland-Pfalz, Niedersachsen und das Saarland haben das Verbot bereits ausgesetzt. Familien bekommen ab kommenden Jahr mehr Kindergeld. 8 Euro mehr pro Monat, schreibt die Bild. 2028 kommen dann noch mal 5 Euro dazu. Auch der Grund- und Kinderfreibetrag sollen steigen. Finanziert wird das unter anderem durch höhere Steuern für Spitzenverdiener. Die EU fordert von Plattformen wie TikTok, Facebook und Instagram ein härteres Vorgehen gegen Fake News. Auslöser ist der Vorfall rund um die spanische Enklave Ceuta. Die Falschmeldung über eine offene Grenze zu Marokko hatte Zehntausende dazu gebracht, sich auf den Weg dorthin zu machen. Die Freiwasserschwimmer haben für das deutsche Team bei der EM in Paris die 4. Goldmedaille gewonnen. In der Mixed-Staffel war das Quartett um den zweifachen Europameister Florian Wellbrock nicht zu schlagen und siegte vor Italien und Ungarn.
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3: Sonnig und trocken ist es gerade, nur am Alpenrand kann ab und zu mal ein Schauer dabei sein. Dazu werden es heute noch 23 bis 33 Grad. Morgen gibt's wieder viel Sonne mit ein paar Wolken, in den Bergen später eher mal ein Schauer oder ein Gewitter. Und die Höchstwerte gehen rauf auf bis zu 35 Grad.
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4: Dazu hi und herzlich willkommen, das Wochenende hier beim Real 80s Radio, wieder mit euren Top 40 Favoriten. In den nächsten knapp 3 Stunden gehen wir auf die Reise in Richtung Chartspitze. Ihr habt das entschieden mit euren Klicks in der Sender-App und auf der Homepage. Ich bin Sebastian, ganz am Anfang erstmal vielen Dank an George, der in der letzten Woche hier für mich im Einsatz war. Und was hat George in der Top 3 gehabt letztes Wochenende? Auf der 3, People Are People von Depeche Mode. Die 2 kam von Bryan Adams, der Summer of 69. Und Dress You Up, Madonna, das ist die Titelverteidigerin an diesem Wochenende hier in der Chartshow. Okay, dann starten wir rein. Ich bin zurück und mache jetzt gleich erstmal hier die Probe mit einigen THs, ganz unten auf der Schlussposition 40. This Charming Man, nämlich von The Smiths. Damit starten wir die dieswöchige Chartshow. Herzlich willkommen.
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Cyndi Lauper auf Platz 39 in dieser Woche hier im 80s Countdown eurer Chartshow. Die 40 beliebtesten 80er, ihr bestimmt das Ganze mit euren Klicks. Und She-Bop von der 34 ein bisschen abgerutscht auf Platz 39 an diesem Wochenende. Nach der heutigen Show könnt ihr natürlich gleich wieder die Sender-App aufmachen. Da gibt es nach wie vor natürlich unser Angebot, die Summer Selection, alle sommerlichen 80er-Radios im Überblick und die Möglichkeit für diesen Countdown hier abzustimmen. Oder ihr macht das Ganze auf 80s80s.de. Wir dancen jetzt erstmal weiter in Richtung Chartspitze mit der 38. Hier ist The Heart of the City, Chris Lewis.

Ross. Die haben so ein bisschen den Boygroup-Hype der 90er vorweggenommen, Ende der 80er. When Will I Be Famous hier im 80s Countdown. Der Song in dieser Woche auf der 37. Wir haben unseren Weg in Richtung Chartspitze an diesem Sommerwochenende gerade begonnen. Ich hoffe, ihr habt's entspannt. Könnt vielleicht auch mal ein bisschen nachverfolgen, ob eure Favoriten, die ihr geklickt habt, in den letzten Tagen weit nach vorne gegangen sind mit eurer Hilfe. Tears for Fears, Platz 36 diese Woche.

Ja, eine der zahllosen Singles aus dem Thriller-Album von Michael Jackson. Dieses Album enthielt genau 9 Songs und 7 davon wurden als Single ausgekoppelt. Also es wurde richtig geplündert. Human Nature, das ist die 5. der 7 Single-Auskopplungen 83 gewesen. Und hier im 80s Countdown ist dieser Song der erste von 5 Neueinsteigern. Human Nature neu dabei auf Platz 35. Nonstop weiter jetzt mit Musik, die in dieser Saison eine absolute Hochkonjunktur hat. Das ist nämlich der Yacht-Rock-Sound, den wir auch als Radio ab sofort im Angebot haben in der Sender-App oder auf der Homepage von 80s. Und daraus jetzt mal Christopher Cross auf der 34. Hier ist er mit All Right auf dem Weg in Richtung Number One.

weiterer Neueinstieg diese Woche im 80s Countdown. Grönemeyer ist zurück auf der 33 und Bochum nächstes Jahr dann auch live zu erleben wieder mit der großen Arena-Tour. 2027 wird er durch die Republik touren. Herbert. Hier ist die 32 in der Chartshow. Hier kommen The Police, einer ihrer erfolgreichsten Songs, 83er-Jahrgang, Every Breath You Take. 32.

0: Neueinstieg diese Woche in der Chartshow hier bei 80s 80s. Glenn Jones und I Am Somebody, neu auf der 31.
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0: Ja, und bevor wir in die Top 30 reinsteigen, nochmal kurz der Hinweis darauf, wie ihr hier mitbestimmen könnt, wie ihr die Reihenfolge in der Top 40 sozusagen in den eigenen Händen habt. Bequem über die Sender-App das Handy einfach aufmachen und 80s 80s eintippen. Da gibt's dann jede Menge verschiedene Radios aus der Musikwelt der 80er und die Möglichkeit zum Voten jeden Tag aufs Neue, wenn ihr denn möchtet. Oder wenn ihr den Rechner vor der Nase habt, dann bitte schön 80s80s.de. Das geht auch aus der ganzen Welt, auch aus euren Urlaubslocations nach wie vor. Sebastian hier im Studio. Und der nächste, der zweithöchste Neueinstieg, rangiert auf Platz 30. Hier kommt Samantha Fox. Nothing's gonna stop me.

Ja, eine Band immer noch mit großer Fangemeinde, nach wie vor im 80s Countdown gerne geklickt. A Flock of Seagulls hier in der Chartshow an diesem Augustwochenende ein bisschen runtergerutscht auf die 29, der Space Age Love Song. Okay, bevor wir in die nächste Chartstunde rollen, noch die nächsten Songs auf der 28. Da haben wir Frankie Goes to Hollywood und Two Tribes und gleich danach in dieser Stunde auch noch Zeit für Camouflage. Die 27 ist diese Woche Love is a Shield. Jetzt aber erstmal FGTX.

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1: Im Studio Mia Hin. Ab dem nächsten Jahr gibt es mehr Kindergeld. Laut Plänen des Bundesfinanzministeriums 8 Euro mehr im Monat, schreibt die Bild. Außerdem sollen Grund- und Kinderfreibetrag steigen. Ziel von Union und SPD ist es, vor allem kleine und mittlere Einkommen zu entlasten. Verkehrsminister Bilger hält an seiner Forderung fest, das Fahrverbot für Lkw an Sonntagen bundesweit auszusetzen. Grund sind die niedrigen Flusspegel. Transporte müssen vom Wasser auf die Straße verlagert werden. NRW, Rheinland-Pfalz, Niedersachsen und das Saarland haben das Verbot schon vorübergehend aufgehoben. Das Bundesinnenministerium plant einen neuen Personalausweis. Wie die Rheinische Post schreibt, soll wohl das Adressfeld wegfallen. Dann könnte ein Umzug einfach nur noch digital erfasst werden. Bessere Sicherheitsmerkmale sollen außerdem Fälschungen schwieriger machen. Am Gardasee in Italien sind wegen eines heftigen Waldbrands mehr als 200 Menschen in Sicherheit gebracht worden. Darunter sind auch deutsche Urlauber. Der Waldbrand wütet derzeit am Westufer des Gardasees und hat sich letzte Nacht extrem schnell ausgebreitet.
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3: Trocken ist es heute Abend meistens, dazu nur ein paar Wolken und am Alpenrand kann ab und zu mal ein Schauer runterkommen. In der Nacht bleibt es weiter trocken und oft klar. Die Tiefstwerte liegen zwischen 17 und 9 Grad. Morgen gibt es viel Sonne mit ein paar Wolken, in den Bergen später vereinzelt Schauer und Gewitter. Und es werden bis zu 35 Grad.
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4: Ja, und in dieser Show gehen wir weiter in Richtung Chartspitze. Willkommen zurück zum Countdown an diesem Augustwochenende. Ich bin Sebastian, mit euch gemeinsam auf dem Weg in Richtung Nummer 1. In der letzten Woche wurde die einmal mehr eingenommen, die Spitzenposition von Madonna, Dress You Up. Das ist der Titelverteidiger-Song diesmal. Ja, und wir wollen mal loslegen. Und zwar mit der 26. Song, der nach wie vor auf keiner 80er-Party fehlen darf. Tell It To My Heart. Hier ist Taylor Dane, 2 Plätze hoch von der 28 letzte Woche.
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Imagination, Platz 25 diese Woche im 80s 80s Countdown der wöchentlichen Chartshow. Der Louis Sam ist das gewesen. Ihr entscheidet mit euren Stimmen hier die Reihenfolge der Songs in dieser Show am Wochenende. Ich bin Sebastian. Jetzt Musik von zwei Herren, die im Augenblick gerade ein bisschen Solo-Projekte machen, aber zeitgleich auch mit neuen Songs gemeinsam beschäftigt sind. Andy Bell und Vince Clark. Hier sind Erasure auf der 24. 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

Suzy Sooks und ihre Band Die Banshees, zuständig für den leicht darkeren Wave-Sound in den 80ern, diese Woche auf der 23, von der 27 vier Plätze hoch im 80s Countdown, The Passenger. So, und vor der Top 20 noch dieser Herr hier, der kann sich einen Platz nach vorne schieben. Letztes Wochenende ist es die 23 für Rick Astley gewesen, Never Gonna Give You Up, diese Woche also ein Plätzchen hochgegangen auf die

0: Platz 21 in dieser Woche geht an Mr. David Bowie, Let's Dance.
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0: Ja, wie immer die Halbzeitpause in der Show, da nehmen wir uns Zeit für den Flashback-Song und das bedeutet, wir gehen in einen ganz speziellen Chartjahrgang. Diesmal das zweite Jahr der 80er, also 1981. Ein rundes Jubiläum könnte man sagen, so halbwegs jedenfalls. 45 Jahre ist das her. Was ist denn da in der zweiten Augustwoche 81 ganz vorne an der Spitze der offiziellen deutschen Verkaufscharts gewesen? Das ist dieser legendäre Song hier. Vor 45 Jahren auf die Woche genau. Bette Davis Eyes, Kim Khan.

0: Jawohl, mit schönem Rock'n'Roll starten wir die Top 20 an diesem Wochenende hier in der Chartshow. Joan Jett war das mit ihren Black Hearts. I love Rock'n'Roll auf der 20.
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0: Da sind wir in der zweiten Hälfte der Chartshow gelandet. Danke an euch. Ihr habt natürlich wieder fleißig abgestimmt. Teilweise auch, wie ich gesehen habe, wieder aus euren Urlaubslocations, aus den Ferien. Teilweise auch schon wieder back at home. Ja, und wir wollen mal weiter rollen in Richtung Number One. Hier ist Sebastian im Studio und keine Veränderung auf Platz 19. Da bleiben nämlich Midnight Star mit dem Operator. Number 19. 80s, 80s.
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Ja, da hat sich der Bon Jovi-Fanclub scheinbar durchgesetzt hier beim Voting in den letzten Tagen für den 80s Countdown. Das ist der höchste Neueinstieg in dieser Woche gewesen in der Top 40. Aus dem Stand gleich auf der 18 gelandet. Living on a Prayer, Bon Jovi sind also zurück hier in der Chartshow. Ich bin Sebastian, mit euch gemeinsam auf dem Weg in Richtung nächste Sommer Nummer 1. Ganz egal, ob ihr schon wieder im Arbeitsalltag gelandet seid, hoffentlich ein entspanntes Wochenende habt oder sogar noch in den Ferien seid. Das Abstimmen in Web und App ist natürlich weltweit möglich. Ganz einfach unsere Sender-App zum Beispiel aufmachen. Okay, gerade waren die Rockfans dran, jetzt kommen die Electro-Wave-Fans auf Platz 7.

Swing Out Sister im 80s Countdown klingt wie eine Girlgroup, ist es aber gar nicht gewesen. Zwei Herren und eine Dame, Breakout. Auch hier keine Verschiebung im Countdown. Letzte Woche 16, diese Woche wieder 16. Ja, und apropos Girlgroup, hier kommt eine, wenn nicht sogar die erfolgreichste der 80er. Bananarama auf Platz 15 diese Woche gelandet mit Robert De Niro, Sweden. Und gleich danach in dieser Stunde auch noch Big in Japan auf der 14, Alphaville. Jetzt aber erstmal Bananarama.

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1: Im Studio Mia Hin. Verkehrsminister Bilger wirbt weiter für ein deutschlandweites Aussetzen des Lkw-Fahrverbots an Sonntagen. Firmen bräuchten Flexibilität, um wegen der niedrigen Flusspegel Transporte auf die Straße verlagern zu können, sagte er im Deutschlandfunk. NRW, Rheinland-Pfalz, Niedersachsen und das Saarland haben das Verbot bereits ausgesetzt. Familien bekommen ab kommenden Jahr mehr Kindergeld. 8 Euro mehr pro Monat, schreibt die Bild. 2028 kommen dann nochmal 5 Euro dazu. Auch der Grund- und Kinderfreibetrag sollen steigen. Finanziert wird das unter anderem durch höhere Steuern für Spitzenverdiener. Die EU fordert von Plattformen wie TikTok, Facebook und Instagram ein härteres Vorgehen gegen Fake News. Auslöser ist der Vorfall rund um die spanische Enklave Ceuta. Die Falschmeldung über eine offene Grenze zu Marokko hatte Zehntausende dazu gebracht, sich auf den Weg dorthin zu machen. Die Freiwasserschwimmer haben für das deutsche Team bei der EM in Paris die 4. Goldmedaille gewonnen. In der Mixed-Staffel war das Quartett um den zweifachen Europameister Florian Wellbrock nicht zu schlagen und siegte vor Italien und Ungarn.
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3: Trocken ist es heute Abend meistens, dazu nur ein paar Wolken und am Alpenrand kann ab und zu mal ein Schauer runterkommen. In der Nacht bleibt es weiter trocken und oft klar. Die Tiefstwerte liegen zwischen 17 und 9 Grad. Morgen gibt es viel Sonne mit ein paar Wolken, in den Bergen später vereinzelt Schauer und Gewitter. Und es werden bis zu 35 Grad.
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4: Da gehen wir rein in die alles entscheidende dritte Stunde der dieswöchigen Chartshow. 13 Songs fehlen noch auf dem Weg in Richtung Nummer 1. Sie wurden in der letzten Woche einmal mehr von Madonna eingenommen. Dress You Up, das ist der Titelverteidiger-Song. Ich bin Sebastian, hier im Studio und auf geht's. Auf der 13 in dieser Woche haben wir Lunatic, ein bisschen Italo-Sound. 2 Plätze kann er sich verbessern. Gazebo von der 15 auf die 13.
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0: Der Sound von Cameo kämpft sich so langsam Schritt für Schritt, Position für Position in Richtung Top 10 vor. Letztes Wochenende ist der Song Word Up auf der 13 gewesen hier im 80s Countdown. Diese Woche ist es also die 12. Sebastian mit euch gemeinsam auf dem Weg in Richtung Top 10, in Richtung Nummer 1. Ein Song fehlt noch vor der Top 10, die ihr natürlich auch nächste Woche wieder mitbestimmen könnt. Nach der heutigen Show ist das Voting wieder eröffnet in der Sender-App von 80s auf dem Handy oder ihr macht das Ganze auf der Seite 80s.de. Ja, und nicht vergessen, auch jetzt in den inzwischen langsam schon letzten richtig hochsommerlichen Wochen gibt es da natürlich an diesen beiden Orten auch weiterhin die Summer Selection zu entdecken mit der ganzen sommerlichen Musik aus der Musikwelt der 80er. So, jetzt aber erstmal Platz 11 diese Woche im Ranking. Hier kommen The Essence und Only For You auf dem Weg in Richtung Chartspitze hier im Countdown.
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New Order und True Faith, ihr hört den 80s Countdown, keine Veränderung für diesen Song. Letzte Woche ist das die 10 gewesen und diesmal eröffnen New Order auch wieder die Top 10. Nonstop weiter Sebastian und der Boss hier auf der 9, Bruce Springsteen, zurück in der Top 10, 5 Plätze hoch mit Dancing in the Dark.

Eine der absolut unsterblichen Balladen der 80er Jahre Musikgeschichte von den Cars, Drive. Großer Hit gewesen 1984, nicht nur in ihrer Heimat, in den Staaten, in den Billboard-Charts, sondern weltweit waren sie damit erfolgreich, die Herren von den Cars. In dieser Woche der Song verbessert von der 11 auf die 7 hoch, also 4 Plätze plus hier im Countdown von 80s 80s mit Sebastian im Studio. Davor haben wir Berlin gehabt, die Band, ebenfalls eine US-Band, Take My Breath Away, diese Woche auf der 8 gelandet. So, ganz anderer Sound jetzt wieder aus der Kategorie der großen Italo-Songs der 80s haben wir jetzt hier in Another Life und Kano. Letztes Mal.

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Gerade eben haben wir Depeche Mode gehört. Vor kurzem durften wir ja Mr. Martin Gore zum 65. Geburtstag gratulieren. People are People diese Woche auf der 5. Und ich denke mal, Martin wird weder die Rente mit 65 anvisieren, mit 63 oder 64,5 hat er ja sowieso schon verpasst. Und ich gehe mal davon aus. Und die Fans wünschen es sich natürlich, dass er weiterhin musikalisch aktiv bleibt. Auch mit 65 plus, um das an der Stelle mal zu sagen. Hier sind die 40 beliebtesten 80er am Augustwochenende. Und wir nähern uns mit großen Schritten der Number One. Platz 4 geht an Boy Meets Girl, Waiting for Us.

Annie Lennox und Dave Stewart diese Woche auf Platz 3 hier im 80s Countdown. Die Rhythmics und Love is a Stranger. Ein Song fehlt noch vor der Nummer 1 der Spitze hier in dieser Woche in der Top 40. Und da haben wir Madonna mit Dress You Up. Und das bedeutet, in wenigen Minuten werden wir eine neue oder eine zurückgekehrte Number 1 küren. Denn das war ja der Titelverteidiger-Song. Es geht von 1 ein Plätzchen runter. Dress You Up.

0: Madonna rutscht ein Plätzchen runter in dieser Woche von der Spitze auf die 2 mit Dress You Up hier im 80s Countdown und macht den Weg frei für eine andere Nummer 1, eine neue oder zurückgekehrte. Und genau da sind wir angekommen, der Song, der also mehr Stimmen bekommen hat in den letzten Tagen in der Sender-App oder auf der Homepage vom Real 80s Radio. Ja, und das ist ein Mann, da freuen wir uns auf den Herbst. Wir haben ja eine tolle Sommersaison mit ganz vielen Open-Airs und Festivals so langsam hinter uns. Ganz, ganz viele Stars aus der Musikwelt der 80er haben uns besucht. Ja, und das geht in den nächsten Monaten so weiter. Ihr könnt natürlich den kompletten Live- und Konzert-Schedule jederzeit euch angucken mit den genauen Terminen auf 80s80s.de. Und unser dieswöchiger Spitzenreiter, der zählt dazu, er wird im Oktober, genauer gesagt sogar schon Ende September, nach Deutschland kommen.
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0: mit der Roll with the Punches Tour, nämlich Welcome Mr. Bryan Adams, Number 1 Summer.

0: Er war schon mal an der Spitze hier bei 80s vor einiger Zeit, kehrt auf den Thron zurück. Von 2 wieder zurück auf die 1. Number 1, Bryan Adams und Summer of 69.
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0: Damit haben wir unseren Job hier wieder getan in der Redaktion und im Studio. Jetzt seid ihr am Zug. Ihr könnt die Sender-App aufmachen auf dem Handy. 80s oder .de, unsere Seite. Da könnt ihr voten fürs nächste Wochenende. Ich bin schon neugierig, ob Bryan Adams den Thron verteidigen kann. Ich bin Sebastian. Jetzt erstmal einen schönen weiteren Weg durch sommerliche 80s Weekend. 80s.

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1: Im Studio Mia Hin. Ab dem nächsten Jahr gibt es mehr Kindergeld. Laut Plänen des Bundesfinanzministeriums 8 Euro mehr im Monat, schreibt die Bild. Außerdem sollen Grund- und Kinderfreibetrag steigen. Ziel von Union und SPD ist es, vor allem kleine und mittlere Einkommen zu entlasten. Verkehrsminister Bilger hält an seiner Forderung fest, das Fahrverbot für Lkw an Sonntagen bundesweit auszusetzen. Grund sind die niedrigen Flusspegel. Transporte müssen vom Wasser auf die Straße verlagert werden. NRW, Rheinland-Pfalz, Niedersachsen und das Saarland haben das Verbot schon vorübergehend aufgehoben. Das Bundesinnenministerium plant einen neuen Personalausweis. Wie die Rheinische Post schreibt, soll wohl das Adressfeld wegfallen. Dann könnte ein Umzug einfach nur noch digital erfasst werden. Bessere Sicherheitsmerkmale sollen außerdem Fälschungen schwieriger machen. Mitten in der Urlaubszeit ist der Vulkan Ätna auf Sizilien erneut ausgebrochen. Der größte aktive Vulkan Europas stieß eine riesige Wolke aus Rauch und Asche aus. Am nahegelegenen Flughafen wurden Starts und Landungen zeitweise gestrichen.
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3: Trocken ist es heute Abend meistens, dazu nur ein paar Wolken und am Alpenrand kann ab und zu mal ein Schauer runterkommen. In der Nacht bleibt es weiter trocken und oft klar. Die Tiefstwerte liegen zwischen 17 und 9 Grad. Morgen gibt es viel Sonne mit ein paar Wolken, in den Bergen später vereinzelt Schauer und Gewitter. Und es werden bis zu 35 Grad.

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2: Ghostbusters ist ein Song, den Ray Parker Jr. eigentlich gar nicht schreiben wollte. 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
1: Im Studio Mia Hin. Familien bekommen ab kommenden Jahr mehr Kindergeld. 8 Euro mehr pro Monat, schreibt die Bild. 2028 kommen dann nochmal 5 Euro dazu. Auch der Grund- und Kinderfreibetrag sollen steigen. Finanziert wird das unter anderem durch höhere Steuern für Spitzenverdiener. Verkehrsminister Bilger wirbt weiter für ein deutschlandweites Aussetzen des Lkw-Fahrverbots an Sonntagen. Firmen bräuchten Flexibilität, um wegen der niedrigen Flusspegel Transporte auf die Straße verlagern zu können, sagte er im Deutschlandfunk. NRW, Rheinland-Pfalz, Niedersachsen und das Saarland haben das Verbot bereits ausgesetzt. Die EU fordert von Plattformen wie TikTok, Facebook und Instagram ein härteres Vorgehen gegen Fake News. Auslöser ist der Vorfall rund um die spanische Enklave Ceuta. Die Falschmeldung über eine offene Grenze zu Marokko hatte Zehntausende dazu gebracht, sich auf den Weg dorthin zu machen. In Paris gilt ab sofort eine Helmpflicht für E-Scooter-Fahrer. Der Grund? In letzter Zeit gab es einfach zu viele Unfälle mit den Rollern. Neben dem Helm sind jetzt auch eine Warnweste und Reflektorenpflicht. Wer sich nicht daran hält, riskiert eine Geldstrafe.
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3: Klar bis leicht wolkig ist es heute Nacht und es bleibt trocken. Die Tiefstwerte liegen zwischen 17 und 9 Grad. Morgen gibt es viel Sonne und nur ein paar Wolken. In den Bergen im Süden ziehen später mehr Wolken auf und da sind vereinzelt Schauer und Gewitter drin. Sonst wird's verbreitet heiß mit bis zu 35 Grad.

0: Ein Song als Erinnerung daran, eigenständig zu bleiben. Frank Oberpichler von Paso Doble über Talking Heads, Once in a Lifetime.
1: Once in a Lifetime von Talking Heads, den höre ich mir einfach immer an, wenn ich mir wieder mal meiner Eigenheiten, meines Individualseins bewusst werden möchte, weil, also David Byrne und seine Jungs, was die da gemacht haben, das hat mich damals dermaßen vom Stuhl gerissen und ist für mich richtig Vorbild geworden, wenn man was Eigenständiges, Mutiges macht. Also Once in a Lifetime, das höre ich immer, wenn ich gut drauf kommen möchte.

Und neu dabei, The Smiths. This Charming Band. 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
1: Im Studio Philipp Nützig. Familien bekommen ab kommenden Jahr mehr Kindergeld. 8 Euro mehr im Monat, schreibt die Bild. 2028 kommen nochmal 5 Euro dazu. Auch Grund- und Kinderfreibetrag sollen steigen. Finanziert wird das unter anderem durch höhere Steuern für Spitzenverdiener. Das Bundesinnenministerium plant einen neuen Personalausweis. Wie die Rheinische Post schreibt, soll wohl das Adressfeld wegfallen und dann könnte ein Umzug einfach nur noch digital erfasst werden. Bessere Sicherheitsmerkmale sollen außerdem Fälschungen schwieriger machen. Verkehrsminister Bilger fordert weiter, das Fahrverbot für Lkw an Sonntagen bundesweit auszusetzen. Grund sind die niedrigen Flusspegel. Transporte müssten vom Wasser auf die Straße verlagert werden. NRW, Rheinland-Pfalz, Niedersachsen und das Saarland haben das Verbot schon vorübergehend aufgehoben. Die Freiwasserschwimmer haben für das deutsche Team bei der EM in Paris die 4. Goldmedaille gewonnen. In der Mixed-Staffel war das Quartett um den zweifachen Europameister Florian Wellbrock nicht zu schlagen und siegte vor Italien und Ungarn.
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3: Klar bis leicht wolkig ist es heute Nacht und es bleibt trocken. Die Tiefstwerte liegen zwischen 17 und 9 Grad. Morgen gibt es viel Sonne und nur ein paar Wolken. In den Bergen im Süden ziehen später mehr Wolken auf und da sind vereinzelt Schauer und Gewitter drin. Sonst wird's verbreitet heiß mit bis zu 35 Grad.

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1: In Deutschland denken viele, dass sie ein One-Hit-Wonder waren. Doch weit gefehlt. Godly and Cream waren schon in den 70ern Teil der legendären Band 10cc. Doch das Duo verließ die Band, weil sie lieber Musikvideos produzieren wollten. 1985 führten sie dann ihre Videoerfahrung und ihr musikalisches Talent zusammen. Für Cry stehen sie vor dem Mikrofon und als Regisseure hinter der Kamera und landen einen großen 80er-Hit.

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1: Im Studio Philipp Nützig. Ab dem nächsten Jahr gibt es mehr Kindergeld. Laut Plänen des Bundesfinanzministeriums 8 Euro mehr im Monat. Das schreibt die Bild. Außerdem sollen Grund- und Kinderfreibetrag steigen. Das Ziel von Union und SPD ist es, vor allem kleine und mittlere Einkommen zu entlasten. Verkehrsminister Bilger wirbt weiter für ein deutschlandweites Aussetzen des Lkw-Fahrverbots an Sonntagen. Firmen bräuchten Flexibilität, um wegen der niedrigen Flusspegel Transporte auf die Straße verlagern zu können, sagte er im Deutschlandfunk. NRW, Rheinland-Pfalz, Niedersachsen und das Saarland haben das Verbot bereits ausgesetzt. Mitten in der Urlaubszeit ist der Vulkan Ätna auf Sizilien erneut ausgebrochen. Der größte aktive Vulkan Europas stieß eine riesige Wolke aus Rauch und Asche aus. Am nahegelegenen Flughafen wurden Starts und Landungen zeitweise gestrichen. Die deutschen Freiwasserschwimmer haben bei der EM in Paris die 4. Goldmedaille gewonnen. In der Mixed-Staffel siegte das Team um den nun dreifachen Europameister Florian Wellbrock vor Italien und Ungarn. Die Freiwasserwettbewerbe sind nun damit abgeschlossen.
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3: Klar bis leicht wolkig ist es heute Nacht und es bleibt trocken. Die Tiefstwerte liegen zwischen 17 und 9 Grad. Morgen gibt es viel Sonne und nur ein paar Wolken. In den Bergen im Süden ziehen später mehr Wolken auf und da sind vereinzelt Schauer und Gewitter drin. Sonst wird's verbreitet heiß mit bis zu 35 Grad.

Damals war die große Zeit der Videos und wo man dann eben nachts sich einen Wecker gestellt hat, um irgendwie die weltweite Videopremiere zu sehen. Und das war ja auch, Billie Jean war ja ein Kultfilm. Das hat mich so fasziniert und dieser Michael Jackson, der musikalische Facetten gezeigt hat, wo man auch selbst weiß, das könnte ich nie. Also das passt nicht zu mir oder ich könnte es stimmlich nicht machen. Ja, für mich einer der Überfliegersongs der Musikgeschichte. 80s, 80s, 80s.

mal dabei. Duran Duran, Save a Prayer. Reingevoltet von Nina aus Düsseldorf über die 80s 80s App.

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1: Im Studio Philipp Nützig. Familien bekommen ab kommenden Jahr mehr Kindergeld. 8 Euro mehr im Monat, schreibt die Bild. 2028 kommen nochmal 5 Euro dazu. Auch Grund- und Kinderfreibetrag sollen steigen. Finanziert wird das unter anderem durch höhere Steuern für Spitzenverdiener. Verkehrsminister Bilger fordert weiter, das Fahrverbot für Lkw an Sonntagen bundesweit auszusetzen. Grund sind die niedrigen Flusspegel. Transporte müssten vom Wasser auf die Straße verlagert werden. NRW, Rheinland-Pfalz, Niedersachsen und das Saarland haben das Verbot schon vorübergehend aufgehoben. In Paris gilt ab sofort eine Helmpflicht für E-Scooter-Fahrer. Der Grund? In letzter Zeit gab es einfach zu viele Unfälle mit den Rollern. Neben dem Helm sind jetzt auch eine Warnweste und Reflektorenpflicht. Wer sich nicht daran hält, riskiert eine Geldstrafe. Die Freiwasserschwimmer haben für das deutsche Team bei der EM in Paris die 4. Goldmedaille gewonnen. In der Mixed-Staffel war das Quartett um den zweifachen Europameister Florian Wellbrock nicht zu schlagen und siegte vor Italien und Ungarn.
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3: Klar bis leicht wolkig ist es heute Nacht und es bleibt trocken. Die Tiefstwerte liegen zwischen 17 und 9 Grad. Morgen gibt es viel Sonne und nur ein paar Wolken. In den Bergen im Süden ziehen später mehr Wolken auf und da sind vereinzelt Schauer und Gewitter drin. Sonst wird's verbreitet heiß mit bis zu 35 Grad.

0: ein ganz neuer Frauentyp, der mich inspiriert hat.
1: Rahle Oberpichler von Paso Doble über Eurythmics. Sweet Dreams.
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3: Als ich die Eurythmics das erste Mal gesehen habe, da hat's mich einfach umgehauen. Annie Lennox ist für mich ein absoluter Umbruch gewesen. Dieser neue Frauentyp, ganz androgyn, ganz zurückgenommen, unglaublich intensiv, die Augen, toll. Das war so der Startschuss für mich, wegzukommen von diesem Girly-mäßigen, sondern einfach Mensch sein. Ich fand das so toll. Und dann natürlich auch noch die Musik. Wow!
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Von Dan

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1: Im Studio Philipp Nützig. In einigen Bundesländern dürfen Lkw auch heute auf den Straßen unterwegs sein. NRW, Niedersachsen, Rheinland-Pfalz und das Saarland haben das Fahrverbot wegen des anhaltenden Niedrigwassers in den Flüssen ausgesetzt. Zeitgleich enden in Rheinland-Pfalz und dem Saarland die Sommerferien. Es dürfte also voll auf den Straßen werden. Ab dem nächsten Jahr gibt es mehr Kindergeld. Laut Plänen des Bundesfinanzministeriums 8 Euro mehr im Monat. Das schreibt die Bild. Außerdem sollen Grund- und Kinderfreibetrag steigen. Das Ziel von Union und SPD ist es, vor allem kleine und mittlere Einkommen zu entlasten. Mitten in der Urlaubszeit ist der Vulkan Ätna auf Sizilien erneut ausgebrochen. Der größte aktive Vulkan Europas stieß eine riesige Wolke aus Rauch und Asche aus. Am nahegelegenen Flughafen wurden Starts und Landungen zeitweise gestrichen. Die deutschen Freiwasserschwimmer haben bei der EM in Paris die 4. Goldmedaille gewonnen. In der Mixed-Staffel siegte das Team um den nun dreifachen Europameister Florian Wellbrock vor Italien und Ungarn. Die Freiwasserwettbewerbe sind nun damit abgeschlossen.
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3: Viele Wolken gibt es gerade. Im äußersten Norden kann dazu auch mal etwas Regen dabei sein. Sonst bleibt es meist trocken. Die Temperaturen liegen aktuell bei 20 bis 13 Grad. Heute wird es dann richtig heiß mit 30 bis 35 Grad, nur im äußersten Norden an der Küste etwas niedriger und in den Bergen sind später vereinzelt Schauer und Gewitter drin.

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1: Findet ihr nicht auch, dass die Du-Du-Du, die Da-Da-Da wie Babysprache klingt? Stimmt ja auch, denn für den weltberühmten Refrain hat Sting einfach das Gebrabbel seines damals noch kleinen Sohns Joseph verwendet. Was Gaga klingt, hat aber einen ernsten Hintergrund. In dem Song geht es laut Sting um Politiker und Persönlichkeiten des öffentlichen Lebens, die versuchen, uns mit einfachen, aber sinnentleerten Statements einzulullen.

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1: Im Studio Philipp Nützig. Auch am Sonntag heute dürfen Lkw in einigen Bundesländern fahren. Das Fahrverbot wurde in Niedersachsen, NRW, Rheinland-Pfalz und dem Saarland wegen des anhaltenden Niedrigwassers in den Flüssen vorübergehend ausgesetzt. Der ADAC erwartet einen staureichen Tag, denn in Rheinland-Pfalz und dem Saarland enden auch noch die Sommerferien. Das Bundesinnenministerium plant einen neuen Personalausweis. Wie die Rheinische Post schreibt, soll wohl das Adressfeld wegfallen und dann könnte ein Umzug einfach nur noch digital erfasst werden. Bessere Sicherheitsmerkmale sollen außerdem Fälschungen schwieriger machen. Trotz milliardenschwerer Sanierung ist die Pünktlichkeit auf der Bahnstrecke Hamburg-Berlin eingebrochen. Laut Bild-Zeitung kam zuletzt nur noch gut ein Viertel aller Fernzüge pünktlich ans Ziel. Vor dem Mammutprojekt waren es noch rund die Hälfte. Schuld sind wohl Restarbeiten, die die Züge ausbremsen. In Paris gilt ab sofort eine Helmpflicht für E-Scooter-Fahrer. Der Grund? In letzter Zeit gab es einfach zu viele Unfälle mit den Rollern. Neben dem Helm sind jetzt auch eine Warnweste und Reflektorenpflicht. Wer sich nicht daran hält, riskiert eine Geldstrafe. 80s
2: mit KI-Support. Viele Wolken gibt es gerade. Im äußersten Norden kann dazu auch mal etwas Regen dabei sein. Sonst bleibt es meist trocken. Die Temperaturen liegen aktuell bei 20 bis 13 Grad. Heute wird es dann richtig heiß mit 30 bis 35 Grad, nur im äußersten Norden an der Küste etwas niedriger und in den Bergen sind später vereinzelt Schauer und Gewitter drin.